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1: Er schrieb den Hit. Die Stones machten Kasse.
2: Manche Songs klingen nach Welthit. Dieser hier klingt sogar nach Anwalt. Bittersweet Symphony von The Verve, geschrieben von Richard Ashcroft.
3: Denn dieser gigantische 90er-Klassiker basierte auf einem Rolling Stone-Sample. Allerdings nicht direkt von den Stones, sondern von einer orchestralen Version ihres Songs The Last Time. Eingespielt in den 60ern vom Andrew Luke Oldham Orchestra.
2: The Verve hatten dafür zwar eine Lizenz, aber laut Rechteinhaber Epco ging das, was am Ende im Song landete, über die genehmigte Nutzung hinaus. Und dann wurde es richtig bitter. Ashcroft wusste das und entschied sich trotzdem zu veröffentlichen. Der Song musste gehört werden. Er war größer als er selbst oder die Band.
4: I mean, I even knew that we may have the whole publishing taken away from us before we even put it on as a single. The song deserved to be heard at the end of the day. The song's bigger than me, bigger than the band.
3: Alan Klein, der berüchtigte Ex-Manager der Stones und Chef von Epco, zog vor Gericht und The Verve haben verloren. Songwriting-Credits und Einnahmen gingen am Ende komplett weg. Er singt, du bist Sklave des Geldes und dann stirbst du. Und dann kommt jemand und nimmt ihm seine Rechte. Das ist fast schon Poesie.
4: In the end, it's not in the Stones' hands, it's in the hand of some guy in a suit in New York City who owns their material. The Bittersweet Symphony, you're a slave to money, then you die. Then some geezer comes and takes all the publishing from it. It's sort of beautiful.
3: Ashcroft kommentierte später sarkastisch, wir haben es brüderlich 50-50 mit den Stones geteilt. 50 Jagger,
2: 50 Richards. Die schönste Wendung kam dann erst viel später. Jody Klein, Alans Sohn und Erbe, vermittelte und 2019 gaben Mick und Keith ihre Anteile an dem Song zurück. Nach 22 Jahren bekam Richard seinen Song also doch wieder.
3: Ein spätes Happy End also für Richard. Sein Song über das Leben als bittersüße Sinfonie wird zur selbsterfüllenden Prophezeiung, die ihn überdauern wird, größer ist als sein Autor und in jeder Beziehung zeitlos.
5: I think the Bittersweet Symphony will resonate long after I'm gone.
2: Und genau deshalb jetzt The Verve mit dem Hit, der erst die Welt eroberte und dann vor Gericht landete. Bittersweet Symphony. 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
1: Mit Malte Albrecht, schönen guten Morgen. Spätestens zum 1. Januar will die Bundesregierung einen Spritpreisdeckel einführen. Das ist viel zu spät, meint Verdi-Chef Wernicke. Er sagte dem RND, bis die staatlich mitbestimmten Höchstpreise kommen, würden sich die Mineralölkonzerne weiter dumm und dusselig verdienen. Auch vom erneuten Tankrabatt hält Wernicke nichts. Stattdessen sollten Gering- und Mittelverdiener gezielt unterstützt werden. Kritik kommt auch vom ADAC. Der Automobilclub fordert, die 12-Uhr-Regel an Tankstellen abzuschaffen. Sie habe die Spritpreise bisher nicht wirklich gesenkt, heißt es. Weitere Infos dazu hat Lea Matschulat.
2: Die 12-Uhr-Regel habe dazu geführt, dass sich der Preis für den Liter Benzin oder Diesel pro Tag viel deutlicher ändere als vorher. Und das nicht zum Vorteil der Autofahrer, findet der ADAC. Wer mittags nach 12 Uhr tanken müsse, der habe erhebliche Zusatzkosten. Auch das Leibniz-Zentrum für europäische Wirtschaftsforschung hatte schon festgestellt, die 12-Uhr-Regel führt zu höheren Durchschnittspreisen. Den Tankrabatt wiederum, den hält der ADAC für richtig.
1: Und jetzt weitere wichtige Nachrichten im Überblick. Zum ersten Mal seit rund 3 Monaten haben sich Vertreter der USA und des Irans wieder getroffen. Das Gespräch am Rande der UN-Generalversammlung in New York sei sehr gut gelaufen und habe 3 Stunden gedauert, sagte US-Präsident Trump. Iranische Staatsmedien bestätigten das Treffen. Ob es konkrete Ergebnisse gab, blieb offen. In Düsseldorf ist eine Eurowings-Maschine kurz nach dem Start wieder gelandet. Die Besatzung habe eine leichte Rauchentwicklung festgestellt, sagte ein Sprecher der Airline. Daraufhin sei der Pilot vorsorglich umgekehrt. Der Flieger sollte 144 Passagiere nach Brindisi in Italien bringen. In Hamburg beginnt heute der Extremwetterkongress. Forschende und Meteorologen wollen dabei über die Auswirkungen des Klimawandels sprechen und wie man sich besser gegen Hitzewellen, Starkregen oder Überschwemmungen wappnen kann. Für Kinder und Jugendliche wird das Fahren mit Bus und Bahn in NRW einfacher. Wer allein unterwegs ist, kann jetzt auch den günstigen Easy-Tarif nutzen. Das teilte ein Sprecher der Verkehrsverbünde mit. Das Prinzip ist einfach. In einer App werden Start und Ziel eingegeben. Den Fahrpreis berechnet die App dann automatisch. Bisher mussten unter 18-Jährige oft ein teures Einzelticket kaufen. Jetzt können sie aber auch ein eigenes Nutzerkonto für den Easy-Tarif anlegen. Allerdings geht das noch nicht überall. Bisher ist zum Beispiel nur der Verkehrsverbund Rhein-Sieg dabei. Weitere Anbieter wie VRR oder Westfalen-Tarif sollen erst in den nächsten Monaten folgen.
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1: Der Tag beginnt zum Teil neblig, trüb oder stark bewölkt. Später setzt sich dann aber die Sonne durch. 20 Grad werden es heute maximal in Höxter und 21 Grad in Gelsenkirchen.
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1: 3 Staus gibt es schon. A1 Köln-Münster zwischen Schwerte und Unna. 2 Kilometer, 20 Minuten Zeitverlust für euch. A44 Düsseldorf-Mönchengladbach zwischen Kreuz-Meerbusch und Osterrad. 1 Kilometer, 4 Minuten länger. Und A57 Krefeld-Köln zwischen Krefeld-Zentrum und Bowatt. 3 Kilometer, macht ein Plus von 25 Minuten.
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3: Ich überlege gerade, wie heißt dieser Spruch? Der frühe Vogel fängt den Wurm. Ja, wir müssen ihn ein bisschen umgestalten, diesen Spruch. Der frühe Vogel hört die besten Soundtrack deines Lebens. In diesem Sinne einen schönen guten Morgen und herzlich willkommen zu den Sendungen hier von Radio Mixtape. Wir sind der Soundtrack eures Lebens, auch an diesem 23. September. Hallo, schön, dass ihr dabei seid. Jetzt um 6:15 starten wir gleich mit Ray Charles. Und das sind Trans X und Living on VD.

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1: Frank Zappa und Bobby Brown. 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Heute am Mittwoch wäre einer der einflussreichsten amerikanischen Musiker aller Zeiten 96 Jahre alt geworden. Man nannte ihn ehrfürchtig The Genius, also das Genie. Es kann nur die Rede von Ray Charles sein. Obwohl er als Kind erblindete, wurde er zu einem der berühmtesten Pianisten und Sänger. Er erfand in den 1950er Jahren quasi ein ganzes Musikgenre mit, indem er Gospel-Songs aus der Kirche mit Blues und Jazz vermischte, den Soul. Ray Charles. Heute wäre er 96 geworden und zu seinen Ehren veranstaltet seine Heimatstadt Greenville in Florida heute ein riesiges Picknick. Und auch noch interessant für die Fans, bald wird es das legendäre Album Live in Concert von Ray Charles in einer neu restaurierten Version geben. 1961, Ray Charles, Hit the Road.

6:21 Uhr. Wir wünschen einen guten Morgen.

0: Led Zeppelin's Stairway to Heaven.
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0: Es ist heute Herbstanfang und es heißt auf den Straßen in Nordrhein-Westfalen immer noch gelegentliche Nebelfelder, die dafür ein bisschen Unruhe sorgen, gerade jetzt im Berufsverkehr. Dann ist es immer noch recht frisch um die Zeit. 8 Grad haben wir in vielen Teilen des Landes, aber durchhalten lohnt sich. Der Nebel ist nämlich irgendwann dann ganz schnell futsch und macht Platz für einen richtig freundlichen Sonne-Wolken-Mix. Später klettert das Thermometer in Münster auf 19 und am Rhein in Köln sogar bis auf 21 Grad. Genießt es, denn morgen wird's dann doch ein bisschen wolkenreicher und kühler, bevor uns das Wochenende wieder mit viel Sonne verwöhnt.

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1: Guten Morgen jetzt mit Madonna.

0: Rembrandt, I'll be there for you, Stefan Kaiser am Mittwoch. Wir gucken schon mal auf den heutigen Feierabend.
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0: Ab 18 Uhr wird's wieder rockig bei uns. Atze Schröder hat uns wieder eine handverlesene Rockbox gepackt. Mein lieber Atze, erstmal herzlichen Glückwunsch. Du hast heute Abend Jubiläum. 10. Sendung von Atzes Rockbox hier bei Radio Mixtape. Wird eine Partysendung, nehme ich mal an.
2: Ja, ich will mich heute Abend besinnungslos betrinken. Und das könnt ihr alle als Drogen verstehen. Stehen. Ja, ich bin super stolz, als ich gefragt wurde, das machen zu können, war ich natürlich mit Feuer und Flamme dabei und es ist eigentlich noch größer geworden. Hier ist meine musikalische Heimat.
0: Da freuen wir uns sehr, denn du bist ja gerade zum Beispiel auch auf Tour und hast ein ganzes Land zu unterhalten. Über Langeweile kannst du dich nicht beklagen, ne?
2: Ja, aber ich habe dem Rock'n'Roll sehr viel zu verdanken. Wie hat Jürgen von der Lippe immer so schön gesungen, Rock'n'Roll, du hast mich nie geliebt, hast nicht mal gewusst, dass es mich gibt. Ich glaube, in meinem Fall ist es umgekehrt. Ich weiß, dass es den Rock'n'Roll gibt und wir mögen uns auch.
0: Eigene Radioshow heute Abend zum 10. Mal. Atze Schröder, was ist drin in der Box?
2: Ja, wir haben Gott sei Dank endlich wieder Led Zeppelin dabei. Ihr wisst alle, wie wichtig die mir sind. Metallica ist am Start, The Police, Status Quo, selten zu Gast hier, aber gehören natürlich zu Sondersendung dazu. Und Van Halen, Why Can't This Be Love?
0: Mich hast du damit jetzt schon. Und ihr seid heute Abend auch dabei, 18 bis 19 Uhr. Atze Schröder mit Atzes Rockbox. Oh.

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0: Der 80er-Klassiker von Nick Kershaw, I Won't Let the Sun Go Down on Me. Jetzt kommt Rod, der hat ja seine Herz-OP vor ein paar Wochen gut überstanden, ist wieder fit und wir freuen uns auf seinen 78er-Mega-Hit Sir Rod, Do You Think I'm Sexy?
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9: Hallo, hier ist Radio Mixtape, der Soundtrack deines Lebens, Barry White und Cher. Kommen gleich aktuelle News um 7 vorher für euch.
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11: Mit Malte Heilbricht, guten Morgen. Seit April gibt es in Deutschland die 12-Uhr-Regel. Seitdem dürfen Tankstellen ihre Preise nur noch einmal am Tag erhöhen, eben um 12 Uhr. Preise senken können sie jederzeit. Das hat seine Wirkung aber verfehlt, sagt jetzt der ADAC. Die Maßnahme habe die Spritpreise nicht wirklich gesenkt. Stattdessen habe sie ab der Mittagszeit zu erheblichen Zusatzkosten geführt, die sich in keiner Weise rechtfertigen ließen. Auch das Leibniz-Zentrum für europäische Wirtschaftsforschung hatte schon bestätigt, dass die Regelung die Durchschnittspreise eher nach oben treibt. Der ADAC fordert deshalb, die 12-Uhr-Regel abzuschaffen. Den erneuten Tankrabatt hält der Automobilclub wiederum für richtig. Die hohen Spritpreise sind auch in den USA ein großes Thema. Die Regierung prüft jetzt einen Exportstopp für Diesel. Präsident Trump sagte, die USA produzierten viel Diesel. Ein Exportstopp könnte einen kleinen Effekt auf die Spritpreise im Land haben. Uli Reitinger berichtet.
12: Das Problem ist hausgemacht. Vor allem der von Trump angezettelte Iran-Krieg hat die Spritpreise in neue Sphären katapultiert. Benzin kostet in den USA fast 50% mehr als vor dem Krieg. Die Menschen werden unruhig, beschweren sich und setzen Trump ordentlich unter Druck. Sollten die USA die Diesellieferungen wirklich vollständig oder teilweise einstellen, dürften die Preise bei uns in Europa noch stärker steigen als ohnehin schon. Denn die USA sind ein wichtiger Diesellieferant für Europa.
11: Und nun weitere Nachrichten im Überblick. Die angekündigten Reformen werden wie geplant umgesetzt. Das hat Kanzleramtschefin Waken am Abend bei einer Veranstaltung der Wirtschaftsverbände in Berlin gesagt. Es gäbe auch nichts neu zu justieren. Waken forderte die schwarz-rote Koalition außerdem zu mehr Tempo auf. Der Reformkurs müsse den Menschen auch besser erklärt werden. Bei der UN-Generaldebatte in New York geht es heute unter anderem um den Ukraine-Krieg. Der ukrainische Präsident Zelensky wird eine Rede halten. Er hatte gestern am Rande der UN-Vollversammlung schon mit US-Präsident Trump gesprochen. Dabei ging es Zelensky vor allem um eine mögliche Teilwaffenruhe im Energiebereich und um weitere Waffenlieferungen. Mit Karte zahlen, das kommt in Deutschland deutlich seltener vor als in anderen Ländern. Im internationalen Vergleich holen wir aber auf. Das zeigt eine Analyse der Boston Consulting Group. Im vergangenen Jahr gab es demnach bei uns im Schnitt rund 300 digitale Zahlungen pro Kopf. Gemeint sind Bezahlungen zum Beispiel per Karte, Smartphone oder Smartwatch. Damit liegt Deutschland unter dem EU-Durchschnitt von rund 400 digitalen Zahlungen pro Kopf. Aber wir haben um 10% zugelegt. Am häufigsten greifen die Skandinavier zur Karte beim Bezahlen. Hier waren es etwa 700 Zahlungen pro Kopf im vergangenen Jahr.
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11: Heute sind erst viele Wolken am Start. Hier und da ist es auch noch neblig. Später bekommen wir aber die Sonne zu sehen. In Unna sind bis 20 Grad drin und in Jülich bis 21 Grad.
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11: Die längsten Staus A1 Köln-Münster zwischen Schwerte und Kreuz Dortmund-Unna. 5 Kilometer, 23 Minuten obendrauf. A57 Nimwegen Köln zwischen Krefeld-Gartenstadt und Bowert. 8 Kilometer Stau, eine Stunde dauert es hier länger. Und A59 Bonn-Köln zwischen Köln-Lind und Flughafen Köln-Bonn. 2 Kilometer, 24 Minuten.
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13: Und es sind die großen Stimmen, die was mit einem machen, die von Barry White. Auf jeden Fall, so tief in den Keller kann man gar nicht gehen, wenn man nicht Barry White geheißen hat. You're the first, you're the last, my everything. Zu eurem guten Start in diesen Mittwoch. Guten Morgen.

0: Cher, If I Could Turn Back Time. Die Tremolos kommen gleich aus den 60ern. Silence is Golden.
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0: Gebt es zu, ihr habt ihn verpennt. Heute Nacht um 2 Uhr und 5 Minuten und genau 5 Sekunden. Da hat er nämlich angefangen. Der astronomische Herbst, also die Herbsttag- und Nachtgleiche. Wahnsinn! Aber was wir in den nächsten Wochen erwarten können, das weiß keine besser als Laura.
2: Es ist wieder die Zeit der Schals, die so groß sind, da könntest du den Kölner Dom mit einwickeln. Weißt du, wenn du als Typ 20 Minuten nach deiner Freundin suchst, während die ganze Zeit neben dir steht und winkt, du sie aber vor lauter Schal für einen Kleiderständer gehalten hast. Der Herbst ist auch die Zeit der echten krassen Kerle. Die trotz Herbstwetter noch in kurzer Hose zur Arbeit kommen und dann ihre 5 Minuten Fame genießen können, wenn sie sagen, mir macht die Kälte gar nichts aus. Har, har, har. Der Herbst ist ohnehin die Zeit der Mode, die ich nicht verstehe. Was zum Beispiel ist der Sinn eines bauchfreien Pullovers? Pullis haben nur 2 Zweckmäßigkeiten. Erstens warm halten, zweitens kaschieren, wenn du zu viele Pommes gegessen hast, drittens nach dem Freund riechen. Okay, das waren 3, aber keiner davon ist zu kurz sein. Der Herbst ist übrigens auch die Zeit, wo jeder Mensch denkt, er müsste die Deko zu Hause jetzt unbedingt aus allem basteln, was draußen auffindbar ist. Laub, Kartoffeln, die Nachbarskarte. Okay, es war ein Witz, aber im Ernst. Überall werden jetzt fragwürdige Männchen aus Kastanien und angelutschten Zahnstochern zusammengedengelt oder Gesichter in Kürbisse geschnitzt. Wobei, das ist gar nicht mal schlecht. Mehr Kürbisse als Deko, sage ich. Umso weniger werden sie als Essen angeboten. Zum Abschluss noch die Frage, was ist der Unterschied zwischen Herbsttee, Kuscheltee und Herbstgefühletee? Und warum habe ich noch keine Kuscheldecke mit Ärmeln?
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0: Shania Twain, that don't impress me so much. Ungefähr frei übersetzt, interessiert mich doch nicht. Ja, und genau das ist ja passiert bei Bruce Springsteen. Der hat sich ja über Social Media mit Donald Trump angelegt. Das war eigentlich auch eine ganz gute Idee. Er hat nämlich wahnsinnig Rückgrat bewiesen. Und Donald Trump hat auch gezeigt, was in ihm steckt, hat ihn nämlich umgekehrt als vertrocknete Pflaume nach einer missglückten Schönheits-OP genannt. Ja, der Boss hat geschwiegen und gegrinst innerlich. Der lässt lieber die Musik sprechen. Das macht er heute auf seiner Farm in New Jersey, weil er wird heute 77. Alles Gute, Bruce Springsteen, Dancing in the Dark.
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0: Über die Pflaume komme ich jetzt irgendwie gar nicht weg.

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1: Bis Presley macht euch wach. Guten Morgen.

0: vor 43 Jahren der Superhit überhaupt, Mamma Maria. Und vielleicht habt ihr sie ja live gesehen, denn Ricky e Poveri sind immer noch unterwegs, haben gerade eine Deutschland-Tour hinter sich, waren in Dortmund, in Düsseldorf, in Köln, in Oberhausen, in Paderborn, in Hürth und in Troisdorf und haben ihre Hits zum Besten gegeben.
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0: 7.41 Uhr.
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0: Robert Hammond und I'm a Train. Ihr solltet euch unsere Telefonnummer mal ganz gut merken. Die 0800 65 75 85 0, weil da erreicht er uns hier im Studio und könnt uns eure schönen Geschichten erzählen über eure ersten Singles, über eure ersten Autos, und später verlosen wir unter dieser Nummer auch noch schöne Tickets für Kaya Jana.
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0: So, womit fangen wir denn an? Ich würde sagen mit der ersten Single, die ihr jemals im Plattenschrank stehen hattet. Björn hat uns da mal erzählt, was seine allererste Single war. Muss ja Anfang der 80er gewesen sein.
2: Hallo, ist der Björn, und meine allererste Single war von Kim Wilde, Kids in America. Ich kann mich noch sehr gut an das Cover erinnern, und ich hatte so einen Plattenspieler, der war Mono, und der kam damals aus der, aus dem Ost, DDR hieß das, genau, aus der DDR. Ich weiß auch gar nicht mehr genau, wie der zu uns kam, und es war sehr, sehr cool, weil der war so klein, die Single war größer als der Plattenspieler, also sehr schöne Erinnerung.

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0: Hier ist Radio Mixtape mit euren Lieblingssongs von früher, gleich von Alphaville und von Dave, Dee, Dozy, Bicky, Mick and Titch. News um 8.
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2: Mit Malte Halbricht, guten Morgen. Die Autofahrer im Land fiebern dem 1. Oktober entgegen. Dann gibt es endlich etwas Entlastung an der Tankstelle mit dem neuen Tankrabatt. Auch einen Spritpreisdeckel hat die Politik ja ins Spiel gebracht. Der soll aber erst später kommen. Danny Hoppe aus dem News-Team, und darüber ärgert sich die Gewerkschaft Verdi.
3: Ja, Verdi-Chef Wernicke kann es überhaupt nicht nachvollziehen, warum der Preisdeckel erst in Monaten kommen soll. In dieser Zeit würden sich die Mineralölkonzerne weiter dumm und dusselig verdienen, sagte er dem RND. Und er wisse auch nicht, warum niemand an die Übergewinne dieser Konzerne rangehe. Darüber wird ja auch durchaus in der Politik diskutiert. Finanzminister Klingbeil zum Beispiel hatte das ja auf EU-Ebene vorgeschlagen, wurde aber ausgebremst. Auch mit dem Tankrabatt ist der Verdi-Chef nicht glücklich. Er sagt, das gehe alles zu Lasten der Steuerzahler. Stattdessen wünscht er sich lieber gezielte Unterstützungen für Menschen mit einem niedrigen bis mittleren Einkommen.
2: Und wo wir schon beim Meckern über die Maßnahmen der Politik sind, auch der ADAC ist nicht zufrieden. Er will, dass die 12-Uhr-Regel an der Tankstelle wieder abgeschafft wird.
3: Genau, er sagt zwar, dass es dadurch jetzt natürlich deutlich weniger Preisänderungen an der Tankstelle gibt und dass Autofahrer dadurch jetzt auch einen besseren Überblick haben, aber die Maßnahme habe ansonsten überhaupt nicht zu niedrigeren Preisen geführt. Dafür sei die Preisdifferenz innerhalb eines Tages jetzt deutlich größer. Kennen wir ja, da springen die Preise um 12 Uhr gerne auch mal um 10 bis 20 Cent rauf. Und da sagt der ADAC, wer dann mittags nach 12 tanken müsse, der habe halt große Zusatzkosten. Gestützt wird das auch von Zahlen des Leibniz-Zentrums für europäische Wirtschaftsforschung. Es hat schon im April in einer Analyse herausgefunden, dass die einmalige Preiserhöhung zu höheren Durchschnittspreisen führt.
2: Danke, Danny. Und nun weitere Nachrichten. Nach dem Fund von Drohnenteilen in der Nähe des Bundeswehrfliegerhorstes im niedersächsischen Wunsdorf sind auch Spuren von Sprengstoff entdeckt worden. Das ist aus Sicherheitskreisen durchgesickert. Inwiefern die Spuren der Drohne zuzuordnen sind, wird noch untersucht. Zum ersten Mal seit 3 Monaten haben sich Vertreter der USA und des Irans wieder getroffen. Das Gespräch am Rande der UN-Generalversammlung in New York sei sehr gut gelaufen und habe 3 Stunden gedauert, sagte US-Präsident Trump. Iranische Staatsmedien bestätigten das Treffen. Was genau besprochen wurde, ist nicht bekannt. Die Badesaison ist vorbei und die Deutsche Lebensrettungsgesellschaft zieht eine traurige Bilanz. In NRW sind in diesem Jahr deutlich mehr Menschen ertrunken. Demnach gab es bis Mitte September 54 tödliche Badeunfälle, 16 mehr als im gleichen Zeitraum des Vorjahres. Die meisten Unglücke passierten in Flüssen, gefolgt von Seen und Kanälen. Was auffällt, auch die Zahl der jungen Opfer zwischen 11 und 20 Jahren ist deutlich gestiegen. Jugendliche und junge Männer gingen häufig vermeidbare Risiken ein, heißt es von der DLRG. Sie seien oft leichtsinnig, überschätzten sich selbst und könnten nicht oder nicht gut schwimmen.
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2: Der Tag beginnt zum Teil neblig, trüb oder stark bewölkt. Später setzt sich dann aber die Sonne durch. 20 Grad werden es heute maximal in Höxter und 21 Grad in Gelsenkirchen.
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2: Es gibt ein paar mehr oder weniger längere Staus. A57 neben Wegen Köln zwischen Mörskapellen und Kreuzmeerbusch. 9 Kilometer, 59 Minuten Zeitverlust. A59 Bonn-Köln zwischen Spich und Flughafen Köln-Bonn. 5 Kilometer, 37 Minuten on top. Und A59 Dienstlaken-Duisburg zwischen Duisburg-Marxloh und Kreuz-Duisburg. 4 Kilometer, 28 Minuten.
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4: Jeder weiß, jeder auf jeden Fall, was er oder sie als allererstes Auto im Leben gefahren hat. Siehste, bei euch kommt doch direkt auch die Erinnerung hoch. Dann teilt uns das Ganze doch mit unter 0800 65 75 85 0 oder schickt uns eine Sprachnachricht über radiomixtape.de. Das erste Auto von Peter aus Essen. Auf das freuen wir uns gleich. 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

0: Billy Swan und I Can Help. Wir freuen uns hier vom Sender, dass ihr so fleißig mitmacht bei euren allerersten fahrbaren Untersätzen des Lebens. Man wird ihn nie vergessen, schon aus rosttechnischen Gründen.
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0: Stefan Kaiser hier, schönen guten Morgen. Wer ist am Telefon unter 0800 65 75 85 0?
2: Ja, Peter Kajewski aus Essen.
0: Hallo lieber Peter, dein erstes Auto. Ich frag mal ganz einfach unverschämt, wie lange ist das denn her?
2: Boah, das ist glaube ich ja fast 50 Jahre her.
0: Jetzt bin ich ja mal gespannt.
2: Ist also so, dass ich also gerade mal so aus der Lehre gekommen bin und immer danach mich gesehnt habe, auch ein eigenes Auto zu besitzen. Und mein Vater hat mir auf jeden Fall so ein Auto von einem Gärtner in Mülheim hat er mir angeboten und sagt, was ist das für ein Auto? Ja, ein Fiat 400. Hat das Auto angeguckt, war klein, ja, aber der hat also gesagt, ja, es mit gewissen Mängeln versehen und so, aber er möchte nur 100 Mark dafür haben. Und dann war ich ganz stolz, also fuhr auch ganz gut und jetzt muss man sagen, ich war dann also in so einem Fußballverein und bin ich dann vorgefahren, habe da das Auto genommen und habe gesagt, ihr könnt alle mitfahren. Ja, gut und schön. Wir sind also, ich denke mal, so 10 Minuten gefahren. Auf einmal qualmt das vorne aus dem Motorraum raus. Ja, und dann ist das so gewesen, dass ich dann gedacht habe, oh, fahr die nächste Tankstelle an. Da bin ich zur Tankstelle hingegangen und die hatten ja so bequem vorher immer so Gießkannen dann da. Habe ich dann eine Gießkanne genommen und dann reingefüllt und da, wo es am meisten gequalmt hat. Und dann bin ich zurückgegangen. Ich sage, ich brauche noch mal Wasser. Da war so eine Tankwartin, die hat gesagt, was haben Sie denn für ein Auto, dass er so viel Wasser braucht? Und so. Dann hat sie geguckt und hat gesagt, mein Gott, das darf gar nicht wahr sein. Dann habe ich den in den Motorraum reingeschüttet, wo normalerweise das Öl reingekommen ist. Das Auto erst mal stehen lassen, wurde fuhr natürlich nicht mehr weiter. Aber dann hat ein Kollege mir dann geholfen und er hat dann also, glaube ich, immer den Motorraum wieder ausgespült, mit dem Öl wieder ausgespült, mit dem Öl. Ich glaube, der hat 20 oder 25 Liter Öl gebraucht, war damals noch nicht ganz so teuer. Und als ich dieses Gesicht von der Tankfahrt gesehen habe, gesagt, mein Gott, das darf nicht wahr sein. Auf jeden Fall ein interessantes und schönes Erlebnis.
0: Ein Fiat 400, von dem ich bis gerade nicht wusste, dass es ihn überhaupt gab. Was für eine schöne Geschichte, Peter. Und welche Musik fällt dir spontan ein, welche damals aus den Lautsprechern klang?
2: Ja, es war so dieses peitschende Xanadu. Das war so eine ganz tolle Sache. Das wäre also ganz cool. Ich glaube von Dave Dozy Titchen Mitch oder was. Kann aber, weiß ich nicht ganz genau, aber Xanadu müsste also bekannt sein.
0: Dave Dozy, Bicky, Mick and Titch. Ich krieg's gerade irgendwie zusammen. Die schöne Fiat 400 Geschichte und der Song dazu für Peter aus Essen. Danke für die schöne Story und dir auch allzeit noch gute Fahrt.
2: Dankeschön auch. Bis dann. Tschüss.
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0: 8.23 Uhr.
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MTV Unplugged Version von Eric Clapton und Layla. Hallo, schönen guten Morgen. Hier ist Radio Mixtape, der Soundtrack deines Lebens. Ich bin Stefan Kaiser. Schön, dass ihr da seid.

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1: Herzlichen Glückwunsch nachträglich, sagen wir gleich nochmal an Joan Jett, die zusammen mit ihren Blackhearts gleich kommt mit I Love Rock'n'Roll, weil Joan ist gestern 68 geworden. Vorher spielen wir noch Supertramp für euch aus den 70ern, Give a Little Bit. Und wir sagen hier aus dem Studio, guten Morgen. Yeah.

0: Joan Jett and the Blackhearts, I Love Rock'n'Roll.
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0: Der Mittwoch, morgen. Gleich schon Vormittag mit Stefan Kaiser. Disneys Der König der Löwen. Das ist nur eine Version des Songs, der in über 150 Sprachen übersetzt und hunderte Male gecovert wurde. Der Song über den Löwen. Steffi und Thorsten wissen jetzt mehr.
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3: In the Jungle, the Mighty Jungle, das klingt nach harmloser Pop-Nostalgie. Die Geschichte hinter The Lion Sleeps Tonight ist allerdings alles andere als harmlos.
4: Der Ursprung des Songs liegt in Südafrika. 1939 nahm der Zulu-Musiker Solomon Linda mit seinen Evening Birds ein Lied namens Mbube auf. Zulu für Löwe.
3: Solomon trat die Rechte an seinem Stück damals für gerade mal 10 Schilling ab und der Song wurde in Afrika ein Riesenhit. Dadurch wurde US-Folk-Legende Pete Seeger aufmerksam. Der verstand natürlich kein Wort vom Text und machte aus dem Bube kurzerhand Wimoway.
5: You can take the high part that goes.
3: Und trug sich selbst als Autor ein.
4: Und als 1961 die Tokens den Song aufnahmen und auf Grundlage eines Parts, der im Original ein einziges Mal gesungen wurde, nämlich der hier, einen neuen Text verfassten, nämlich den hier, trugen sie sich selbst als Autoren ein.
3: The Lion Sleeps Tonight, ein Zulu-Song, geklaut, glattpoliert und zum Welthit gemacht. Nur, der Mann, bei dem alles anfing, hatte überhaupt nichts davon. Solomon Linda verstarb 1962 völlig verarmt, während sein Lied längst Millionen einspielte.
4: Erst Jahrzehnte später wehrte sich Lindas Familie juristisch. 2006 kam es zu einer Einigung mit dem US-Rechteverwalter. Dieser sprach der Familie Entschädigung zu. Die Rechte an zukünftigen Einnahmen sowie die ausdrückliche Anerkennung, dass The Lion Sleeps Tonight afrikanischen Ursprungs ist.
3: Einer der bekanntesten Popsongs der Welt ist eigentlich die um die halbe Welt gereiste Version eines afrikanischen Originals. Eine Geschichte von Ungerechtigkeit mit einem Happy End. Wenigstens diesmal. The Tokens, The Lion Sleeps Tonight.

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15: 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Ihr hört Radio Mixtape, Michael Jackson und die Little River Band, die kommen gleich musikalisch zu euch. Und vorher Top-Infos aus unserer Nachrichtenredaktion um 9.
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17: Mit Malte Albrecht, guten Morgen. Wer jetzt gerade neu ins Arbeitsleben startet, der hat es heute deutlich schwerer als noch vor 4 Jahren. Das zeigt eine neue Analyse der Online-Jobbörse Indeed. Die Zahl der Stellenangebote für Berufsanfänger ist demnach um 2/3 zurückgegangen im Vergleich zum Rekordjahr 2022. Danny Hopper aus den Nachrichten, woran liegt das denn?
18: Ja, vor allem an der schwachen Konjunktur. Dadurch müssen viele Unternehmen sparen und das passiert dann eben oft bei Neueinstellungen und Investitionen in den Nachwuchs. Und diese Entwicklung zieht sich laut Indeed auch wirklich durch fast alle Branchen. Untersucht wurden 28 Berufsgruppen. In 26 davon sind die Stellenangebote für Berufseinsteiger zurückgegangen. Die stärksten Rückgänge gab es im IT-Bereich. Da ist das Angebot in den letzten 4 Jahren um 77% zurückgegangen, im Marketing um 75% und im Projektmanagement um 60%. Die beiden Berufsgruppen, die zugelegt haben, sind die Bereiche Pflege, Medizin und Pharmazie und Lebensmittel, Gastronomie und Hotellerie. Und deshalb sagt Indeed auch, alle, die jetzt ins Berufsleben einstiegen, die hätten einen klaren Startnachteil. Eine Frage, die sich natürlich auch stellt, ist, ob KI dabei eine Rolle spielt, weil die in vielen Firmen inzwischen natürlich oft schon Routineaufgaben übernimmt, die sonst gerne auch mal von Berufsanfängern übernommen werden. So ein KI-Effekt lasse sich mit den aktuellen Daten aber nicht belegen, heißt es von Indeed. Und der Rückgang bei den Einsteigerjobs habe schon im Sommer 2022 eingesetzt, also noch vor ChatGPT.
17: Danke, Danny. Und das sind weitere Nachrichten. Der ADAC ist dafür, dass die 12-Uhr-Regel an den Tankstellen wieder abgeschafft wird. Die Maßnahme habe die Preise keinesfalls gesenkt, heißt es. Wer nach 12 Uhr tanken müsse, zahle teilweise deutlich mehr. Diese Zusatzkosten seien nicht zu rechtfertigen. In Leitzen in Mecklenburg-Vorpommern ist ein DHL-Paketzentrum evakuiert worden. Eine Paketzustellerin hatte sich mit Vergiftungserscheinungen bei der Polizei gemeldet. Sie war womöglich mit Quecksilber in Kontakt gekommen. Schon am Wochenende war in der Region Quecksilber in einer Blumenlieferung entdeckt worden. Zwei Frauen mussten behandelt werden. Am Himmel über Deutschland hat es in diesem Jahr wieder deutlich öfter gekracht. Es gab mehr als 1 Million Blitze, rund 336.000 mehr als im vergangenen Jahr. Das zeigen Zahlen des Blitzortungsunternehmens Nowcast. Am häufigsten blitzte es im Juni. Der kräftigste Blitz wurde in Schiffdorf in Niedersachsen gemessen. Er war 21.000 Mal stärker als eine normale Steckdose. Trotz der hohen Anzahl an Blitzen bleibt 2026 unter dem Schnitt der vergangenen 10 Jahre. Der Grund dafür? Der trockene Sommer hat die Gewitteraktivität gebremst. Entscheidend für viele Gewitter ist nämlich die Kombination aus Hitze und Feuchtigkeit.
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17: Heute sind erst viele Wolken am Start. Hier und da ist es auch noch neblig. Später bekommen wir aber die Sonne zu sehen. In Unna sind bis 20 Grad drin und in Jülich bis 21 Grad.
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17: Die längsten Staus habe ich für euch. A2 Dortmund-Oberhausen zwischen Dreieck Bottrop und Kreuz Oberhausen 6 Kilometer, 28 Minuten Zeitverlust. A46 Brilon Richtung Arnsberg-Neheim zwischen Meschede und Wendemann 2 Kilometer, 29 Minuten. Und A57 Nimwegen-Köln zwischen Mörskapellen und Krefeld-Oppum 5 Kilometer Stau macht ein Plus von 43 Minuten.
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19: 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Wie kompliziert ist die moderne Welt geworden? 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
20: Ganz Europa sagt zu Banane, Banane. 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
19: Ja, genau. 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
20: Ja.

0: Tja, bye bye Love mit den Everly Brothers. Bye bye Kajajana.
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0: Der Comedian hat ja verkündet, dass mit seiner aktuellen Tour Schluss ist. Er hat gesagt, er geht ja streng auf die 80 zu. Ich meine, der Mann ist 50, da ist es nicht mehr lange, ne? Und er möchte ein bisschen mehr Zeit mit seiner Familie verbringen, neue Prioritäten setzen. Das müssen wir wohl respektieren. Deswegen geht er auf Abschiedstour und wir verschenken jetzt Tickets für eines seiner vielen Veranstaltungen. Zum Beispiel am Samstag, den 3. Oktober im Ruhrkongress in Bochum. Jetzt melden bei uns unter 0800 65 75 85 0. Kajajana, wir werden dich vermissen.
2: Ich meine, die Italiener gehen bis zur Hüfte, aber die Chinesen gehen wirklich bis zum Knie. Die können wirklich kein R aussprechen. Ich dachte, das wäre immer so ein alter Gag hier in Deutschland, aber die können es nicht aussprechen, weil es findet in ihrer Sprache gar nicht statt. Also nehmen die den nächsten Laut, und zwar L. So, das hört sich ein bisschen wie R an. Und einmal habe ich das gemerkt, da habe ich gedreht und dann war ich abends an der Hotelbar und der chinesische Barkeeper schaut mir an und sagt, hallo, Sir, where do you come from? So, Germany. Germany! Ah, Schweizer! Wie bitte? Schweinsteiger! Ach, Schweinsteiger! Ah, Schweinsteiger! You don't look German! Du siehst nicht deutsch aus, hat er gesagt. Ah, I'm Turkish. I'm from Germany, but Turkish, but living in German, Turkish. Ah, Turkish. I want to learn German. Der wollte unbedingt Deutsch lernen. Can you help? Listen. Montag. Dienstag. Mevo. Donnerstag, Freitag. Ich so, nee, Freitag. Freitag. Nee, hey. Mann, Freitag, du bekloppter Chinese. So, und dann war mir das zu viel, da bin ich wieder schlafen gegangen. Am nächsten Tag musste ich 12 Stunden drehen, dann kam ich wieder zurück. Und dann abends guckt er mich wieder, Sir, Sir, listen.
3: Freitag.
2: Ich so, na also, geht doch. Guckt mich an und sagt, du bekloppter Tülke.
0: Also sichert euch jetzt Karten für Kajajana am 3. Oktober in Bochum im Ruhrkongress. 0800 65 75 85 0. Wir wünschen viel Glück.

0: schön die Herbststürme erleben, die da bald kommen werden. Am besten auf Sylt, auf Westerland, die Ärzte. Bisschen Reggae gefällig könnte haben jetzt mit Bob Marley. No Woman, No Cry.
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0: Stefan Kaiser hier. Schönen Vormittag.

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1: Gleich Madonna und das sind die Pretenders im Radio.

0: Madonna, Get Into The Groove. Also über zu wenig Comedy können wir uns heute, glaube ich, nicht beklagen. Ne? Gerade noch Kaya Jana, später gibt's Tickets bei uns zu gewinnen. Und jetzt kommt Elvis Eifel. Und Elvis, der spielt ja gerne mal mit euren Emotionen. Und ich würde sagen, bei der heutigen Folge ist ihm das mit der Emotionalität besonders gut gelungen. 10 Punkte für den Kandidaten Elvis Eifel und viel Spaß.
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2: Reimann Reisen.
3: Ja, ist ja das Busunternehmen.
2: Ja.
3: Das ist gut. Ich wollte mal fragen, wann Ihr Bus kommt und uns wieder abholt.
2: Welcher Bus? Wohin?
3: Ja, ich stehe jetzt hier. Ich bin ja gestern Morgen mit Ihrem Linienbus gefahren. Ich bin am Bahnhof eingestiegen und dann ging's, wollte ich eigentlich gar nicht hin, aber dann hat der Bus am Prickingshof gehalten. Da bei Bauer Ewald.
2: Moment mal. Sie sind bei uns in den Bus gestiegen zum Prickingshof und da wollten Sie gar nicht hin?
3: Nee, ich wollte nur 2 Stationen weiterfahren, bis zum Rathausplatz.
2: Sind Sie Kunde bei uns bei Firma Reimann Reisen?
3: Ich fahre Bus und Bahn, regelmäßig.
2: Hat der Fahrer, oder haben Sie dem Fahrer von uns, haben Sie dem kein Kärtchen geben müssen, was er Ihnen abverlangt hat?
3: Ich habe doch so eine Bahncard.
2: Nein, die Bahncard wollte der nicht sehen. Der wollte die Einladung für den Prickingshof sehen. Ansonsten steigt keiner in das Fahrzeug ein.
3: Da wollte ich ja gar nicht hin.
2: Verstehen Sie mich bitte mal richtig. Der Fahrer lässt sich von den Leuten die Einladungskarte zeigen. Ansonsten steigt keiner ein.
3: Ich bin dann eben noch hinten in die Tür rein und bin gar nicht bei dem... Ich bin gar nicht bei dem Busfahrer.
2: Das erste Mal schon mal nach. Sind Sie ja vielleicht schwarz gefahren? Da muss ich ja schon nachkassieren, wenn Sie noch eben hinten reingesprungen sind.
3: Ich habe eine Bahncard.
2: Hören Sie mal, ich trage jeden Tag Krawatte, aber die ist jetzt so dick schon.
3: Was regen Sie sich denn so auf?
2: Pass auf, ich komme jetzt dahin. Sie wollen ja wieder nach Hause.
3: Ja, ich wollte jetzt fragen, wann der Bus wieder...
2: Sie wissen ja, dass da der größte Zuchtbulle der Welt steht. Und der hat ein riesengroßes Arschloch. Da stecke ich Sie rein und dann kommen Sie im Galopp nach Hause, Herr Eifel.
3: Warum schreien Sie mich hier so an? Also gut, dann reißen Sie sich mal...
2: 100%ig.
3: Reißen Sie sich mal ein bisschen zusammen. Da muss ich 1000 Piepser drüber legen. Das können wir so nicht senden.
2: Elvis Eifel, ich werd nicht mehr.
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0: Einen schönen guten Morgen um 9.43 Uhr.
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0: Savage Garden to the Moon and Back. So, jetzt kommen die legendären Foreigner hier bei uns und die haben ja anlässlich ihres 50-jährigen Bandjubiläums eine große Tour angekündigt für nächstes Jahr. Also 16. Oktober, nicht dieses Jahr, sondern nächstes Jahr. Da kommen sie zum Beispiel nach Düsseldorf und werden ihren neuen Sänger auch vorstellen, den neuen Frontman. Das hier werden sie mit Sicherheit auch spielen. Urgent, einer ihrer ganz, ganz großen Hits. 16. Oktober, 27, Foreigner in NRW.
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0: Hallo, wir sind's, Radio Mixtape, der Soundtrack deines Lebens. Nach 10 mit Night Oil und Boney M. Aktuelle News für euch vorher.
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2: Mit Malte Albrecht, guten Morgen. Patienten, Apotheker und Verbraucherschützer blicken gleich gespannt nach Karlsruhe. Am dortigen Landgericht geht es um die neue Online-Apotheke der Drogeriemarktkette DM. Die Wettbewerbszentrale hat geklagt, weil sie die Online-Apotheke für unzulässig hält. Infos von Marc Weiß.
3: Seit Anfang des Jahres kann man bei DM einige apothekenpflichtige Medikamente online bestellen, bedeutet Mittel, für die kein Rezept nötig ist, die aber nur in Apotheken und eben nicht im Supermarkt oder Drogeriemarkt verkauft werden dürfen, wie zum Beispiel Kopfschmerztabletten. Bei DM läuft das so, man bestellt online bei DM Med. Hinter der Plattform steckt aber nicht nur DM, sondern eine in Tschechien zugelassene Apotheke. Die bestellten Waren werden im Paket verschickt und können später in der DM-Filiale abgeholt werden. Die Wettbewerbszentrale sieht darin eine unerlaubte Vermischung von Drogerie und Apotheke. DM-Chef Werner weist das zurück. Man trenne die Bereiche. Die Medikamente würden auch grundsätzlich nicht mit Drogeriewaren zusammen verschickt. Kunden bekämen sogar zwei getrennte Rechnungen, sagt er. Insofern sei DM Med nur eine Plattform, in diesem Fall eben für die echte Apotheke in Tschechien. Der Prozess wird von mehreren Branchen genau beobachtet, von Drogeriemärkten und Apotheken natürlich, denn ein Urteil könnte Signalwirkung haben, heißt es.
2: Und jetzt weitere Nachrichten. Der Präsident des Bundeskartellamts Mund hat die Mineralölkonzerne aufgefordert, den geplanten Tankrabatt schnell und vollständig an die Autofahrer weiterzugeben. Eine Verpflichtung könne man zwar nicht durchsetzen, sagte Mund der RP, man werde die Preisentwicklung aber eng überwachen. In den Schutzgebieten an der Küste des Omans breiten sich Ölverschmutzungen weiter aus. Das meldet die Umweltschutzorganisation Greenpeace. Demnach sind auch iranische Küstengebiete betroffen. Laut Greenpeace sind die Ölteppiche insgesamt schon etwa 90 Quadratkilometer groß. Der Iran und die USA hatten in der Straße von Hormuz wiederholt Schiffe angegriffen, um Blockaden der Meerenge durchzusetzen. Für Berufseinsteiger wird der Arbeitsmarkt schwieriger. Nach einer Analyse der Jobbörse Indeed ist das Angebot an Einstiegsjobs seit 2022 um 2/3 eingebrochen. Die stärksten Rückgänge gab es bei Marketing- und IT-Berufen. Grund dafür sei vor allem die schwache Konjunktur, heißt es. Für Kinder und Jugendliche in NRW wird das Bus- und Bahnfahren einfacher. Wer alleine unterwegs ist, kann jetzt auch den günstigen Easy-Tarif nutzen. Das teilte ein Sprecher der Verkehrsverbünde mit. Beim Easy-Tarif werden Start und Ziel in der App eingegeben. Der Fahrpreis wird dann automatisch berechnet. Bisher durften Kinder und Jugendliche das Ticket aus rechtlichen Gründen nicht selber kaufen und mussten oft ein teureres Einzelticket nehmen. Ab sofort können sich aber auch 6- bis 17-Jährige ein eigenes Konto anlegen. Voraussetzung: Die Eltern hinterlegen eine Kreditkarte oder ihr PayPal-Konto. Das Angebot startet wegen technischer Verzögerungen nicht überall gleichzeitig. Aktuell ist zum Beispiel nur der Verkehrsverbund Rhein-Sieg dabei. Verbünde wie der VRR oder der Westfalen-Tarif folgen in den nächsten Monaten.
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2: NRW bekommt heute viel Sonne ab, nur im Norden schieben sich auch mal Wolken durch. In Dülmen sind es heute maximal 20 Grad und in Monheim 21 Grad. Morgen mal Sonne, mal Wolken und zum Teil ein paar Schauer.
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2: Mit den Staus ab 17 Minuten A4 Olpe-Aachen zwischen Kreuz Köln-Ost und Köln-Eiffeltor. 8 Kilometer, 24 Minuten. A40 Dortmund-Duisburg zwischen Dreieck Bochum-West und Dreieck Essen-Ost. 9 Kilometer, 17 Minuten. Und A44 Kassel-Dortmund zwischen Kreuz Werl und Kreuz Dortmund-Unna. 9 Kilometer Stau haben wir hier mit 21 Minuten.
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4: Mittwoch, kurz nach 10. Der Vormittag mit uns und Midnight Oil, Beds are Burning. Mein Name ist Stefan Kaiser. Schön, dass ihr da seid.

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1: Ring of Fire, Johnny Cash. Ab 18 Uhr heute Abend wird's wieder rockig hier bei uns.
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1: Denn bei uns moderieren die Stars. Heute Abend ist es Atze Schröder und Atze hat uns wieder eine handverlesene Rockbox mitgepackt. Atze, erstmal Glückwunsch. Du hast heute Abend deine 10. Sendung hier von der Rockbox auf Radio Mixtape. Wird das eine Party-Sendung?
3: Ja, ich werde mich heute Abend besinnungslos betrinken und das könnt ihr alle als Drohung verstehen. Ja, ich bin super stolz, als ich gefragt wurde, das machen zu können, war ich natürlich mit Feuer und Flamme dabei und es ist eigentlich noch größer geworden. Hier ist meine musikalische Heimat.
1: Das ist so schön zu hören. Du hast ja wirklich auch anderes zu tun, sage ich mal so, bist auf großer Tour, hast ein ganzes Land zu unterhalten.
3: Ja, aber ich habe dem Rock'n'Roll sehr viel zu verdanken. Wie hat Jürgen von der Lippe immer so schön gesungen, Rock'n'Roll, du hast mich nie geliebt, hast nicht mal gewusst, dass es mich gibt. Ich glaube, in meinem Fall ist es umgekehrt. Ich weiß, dass es den Rock'n'Roll gibt und wir mögen uns auch.
1: Dann weißt du ja auch wahrscheinlich schon, was heute Abend drin ist in Atzes Rockbox.
3: Ja, wir haben Gott sei Dank endlich wieder Led Zeppelin dabei. Ihr wisst alle, wie wichtig die mir sind. Metallica ist am Start, The Police, Status Quo, selten zu Gast hier, aber gehören natürlich zu Sondersendung dazu. Und Van Halen, Why Can't This Be Love?
1: Punkt 18 Uhr geht's los, Atze. Bis heute Abend.
3: Ja, nicht vergessen, 18 Uhr einschalten, Atzes Rockbox hier bei Radio Mixtape. Pünktlich geht's los und jetzt viel Spaß weiterhin mit Stefan Kaiser.
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0: Four Tops Loco in Acapulco bei Radio Mixtape. Heute, vor 96 Jahren, wurde mit Ray Charles das größte Musikgenie aller Zeiten geboren. Ich glaube, ich untertreibe nicht. Er war blind seit seinem 7. Lebensjahr und er war der Erfinder des Soul. Das ist auch nicht untertrieben. Er ist 2004 gestorben, aber seine Welthymne I Can't Stop Loving You, die geht noch direkt unter die Haut. Happy Birthday im Rockhimmel, Ray Charles, zum 96. Geburtstag.
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1: Hallo am Mittwochvormittag. Gleich mit Opus, Life is Life. Dann noch Creedence Clearwater Revival. Und Have You Ever Seen the Rain oder sind The Fifth Dimension? Da bin ich immer froh, wenn ich das halbwegs unfallfrei ausgesprochen bekomme. The Fifth Dimension geht doch.

0: CCR, Creedence Clearwater Revival. Have you ever seen the rain? Stefan Kaiser hier am Mittwoch.
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0: Ja, es ist leider so. Seine große Abschiedstour steht an. Er beendet seine Live-Bühnenkarriere in Deutschland, weil ihm nach 30 Jahren im Job das ständige Reisen einfach zu anstrengend geworden ist. Zitat, Kajajana. Und er kommt bald nach Nordrhein-Westfalen, möchte viel mehr Zeit mit seiner Familie verbringen, geht aber nochmal auf große Tour. Und da haben wir jetzt Karten im Angebot für Anfang Oktober, den 3. Oktober, Ruhrkongress Bochum. Da habe ich mal in die Lostrommel gegriffen. Wer ist denn dran? Hallo, guten Morgen. 0800 65 75 85 0, unsere Nummer.
2: Hallo, hier ist der Steffen aus Essen-Ruhr.
0: Mein lieber Steffen, ich grüße dich. Wir haben in den großen Lostopf gegriffen und wir haben deine Nummer gezogen. Das heißt, du hast am Samstag, den 3. Oktober, was vor? Du fährst nämlich nach Bochum zu Kajajana. Herzlichen Glückwunsch.
2: Dankeschön, Herr Kaiser, also Stefan, dankeschön, da freue ich mich wie Bolle. Ich habe noch nie live gesehen, höchst nur Fernsehen in diversen Comedy-Shows.
0: Okay, wen nimmst du mit, Steffen?
2: Meine Lebensgefährtin oder eine Freundin, je nachdem wer Zeit hat, weil ja meine Frau ist ja im Einzelhandel gebunden oder hat die ja immer früh und spät.
0: Aber doch nicht Samstagabend.
2: Dann wird sie dabei sein, ja.
0: Ich wollte doch sagen, doch nicht Samstagabend oder etwa doch.
2: Ach nee, ist ja Feiertag, stimmt ja.
0: Ja, genau, komm noch dazu, richtig. Also, euch zwei viel Spaß und grüß Kajajana von uns. Machst du es?
2: Das mache ich gerne, ja. Dir auch und schönen Gruß an Steam und an die Lindy.
0: Werde ich ausrichten, die wird sich freuen. Tschüss, Steffen.
2: Ja, danke schön.
0: Einen schönen Mittwoch, tschüss.
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0: Ja, das ist er, Freddie Mercury. In diesem Jahr wäre er 80 geworden. The show must go on. Simply Red, gleich bei uns im Radio.
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9: Hallo, hier ist Radio Mixtape. Bruce Springsteen hat heute Geburtstag. Da spielen wir gleich noch einen schönen Song. Und wir haben noch France Gall und Peter Frampton. Aktuelle News um 11.
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11: Mit Malte Albrecht, guten Tag. In den letzten Jahren hat es immer wieder Fälle gegeben, bei denen Frauen auf Partys K.O.-Tropfen in ihre Drinks gemischt wurden. In Zukunft sollen solche Fälle härter bestraft werden. Bei der Vergewaltigung eines bewusstlosen Menschen soll eine Mindeststrafe von 5 Jahren gelten. Ein entsprechender Gesetzentwurf von Justizministerin Hubig geht heute in den Bundestag. Danny Hopper aus dem News-Team, das soll mögliche Täter abschrecken.
12: Genau, man wolle mit dem Gesetz ein starkes Signal senden, sagte Hubig am Morgen in der ARD. Konkret sollen K.O.-Tropfen rechtlich so eingestuft werden wie eine Waffe oder ein gefährliches Werkzeug. Und die Verschärfung gilt für alle Fälle, das heißt auch zu Hause. Also wenn Menschen von ihrem Partner oder auch von der Partnerin betäubt und vergewaltigt werden. Man wolle hier ein klares Stoppschild setzen, sagte Hubig. Sie betonte gleichzeitig, dass es nicht nur um Abschreckung gehe, sondern man brauche auch Prävention und Aufklärung. Als Beispiel dafür nannte sie Aufklärungskampagnen im ländlichen Raum. Es sei wichtig, dass Frauen wüssten, wo sie sich Hilfe holen könnten. Das ist aber noch nicht alles. Es gibt noch einen weiteren Gesetzentwurf, der schärfere Strafen vorsieht. Dabei geht es um das Besitzen und Verbreiten von Vergewaltigungsvideos. Auch das soll in Zukunft härter bestraft werden. Generell gehe es in beiden Fällen darum, zu zeigen, dass es sich hier nicht um Kavaliersdelikte handle, sondern um schwerste Straftaten, sagte Hubig.
11: Dankeschön, Danny. Und das sind jetzt weitere Nachrichten im Überblick. Die Nordsee war im vergangenen Jahr so warm wie nie. Das teilte das Bundesamt für Seeschifffahrt und Hydrographie mit. Im Schnitt lag die Wassertemperatur an der Oberfläche bei 11,6 Grad, fast 1 Grad über dem Durchschnitt der Jahre 1997 bis 2021. Die deutsche Ostsee erlebte mit 9,7 Grad ihr zweitwärmstes Jahr. US-Präsident Trump empfängt heute Chinas Staats- und Parteichef Xi Jinping. Bei den Gesprächen dürfte es unter anderem um den Handelsstreit beider Länder, den Irankrieg und einen sicheren Umgang mit künstlicher Intelligenz gehen. Im Prozess um ein riesiges Waffenlager in Remscheid sind 2 Angeklagte zu Haftstrafen verurteilt worden. Die Männer müssen für 2,5 und 3,5 Jahre ins Gefängnis. Das hat das Landgericht Wuppertal am Vormittag entschieden. Der Prozess gegen den Hauptangeklagten dauert noch an. In einem Haus in Remscheid waren im vergangenen Oktober rund 300 scharfe Schusswaffen gefunden worden. In 7 Monaten wählen wir in Nordrhein-Westfalen einen neuen Landtag. Die regierende CDU von Ministerpräsident Wüst liegt im Moment trotz Verlusten weiter vor allen anderen Parteien. Das zeigt eine Forsa-Umfrage für den Kölner Stadtanzeiger. Demnach kommen die Christdemokraten auf 29%, das sind 3 Punkte weniger als im April. Auf Platz 2 liegt mit 22% weiter die AfD, die leicht hinzugewinnen konnte. Dahinter folgen die Grünen mit 18%, vor der SPD, die bei 14% steht. Die Linke würde mit 8% den Einzug Einzug in den Düsseldorfer Landtag schaffen. Die FDP dagegen würde mit 3% rausfliegen. Die derzeitige Regierungskoalition aus CDU und Grünen hätte damit weiter eine Mehrheit. Andere Zweierbündnisse ohne AfD wären nicht möglich.
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11: Es scheint größtenteils die Sonne. Nur im Norden von NRW gibt es zwischendurch mehr Wolken. Es bleibt aber trocken. In Reda-Wiedenbrück bis 20 Grad und in Bergheim bis 22. Morgen geht es durchwachsen weiter mit Sonne, Wolken und einzelnen Schauern.
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11: Die längeren Staus A1 Dortmund-Köln zwischen Burscheid und Köln-Niel 2 Kilometer, 19 Minuten dauert es hier länger. A4 Aachen-Köln zwischen Kreuz Köln-West und Köln-Eiffeltor 5 Kilometer, 18 Minuten. Und A44 Kassel-Dortmund zwischen Kreuz-Werl und Kreuz-Dortmund-Unna 7 Kilometer, 26 Minuten obendrauf.
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9: Eine Gitarre, die mit Hilfe der sogenannten Talkbox sprechen kann. Das war der Sound, den wir kennen von Peter Frampton, der Rocklegende, jetzt mit seiner Live-Version von Show Me the Way aus dem Jahre 1976.

0: Franz Gall, Radio Mixtape, der Soundtrack deines Lebens. Heute wird der Boss stolze 77 Jahre alt und Bruce Springsteen feiert seinen Geburtstag nicht irgendwie. Nee, er haut ab sofort den zweiten Teil seines Konzertfilms Philadelphia Freedom Cut komplett für free für uns raus. Ein echtes Brett, passend zu seinem ewigen Meisterwerk Streets of Philadelphia. Ja, der Song hat 1993 das Tabu um die AIDS-Krise gebrochen, Oscars abgeräumt wie Hulle und schreibt bis heute als Street of Minneapolis Geschichte. Wir ziehen den Hut vor Bruce Springsteen. Happy Birthday, Bruce, zum 77. Und Dirk, unser Hörer Dirk, für den hat der Song auch eine ganz spezielle Bedeutung. Dirk?
1: Ja, genau. Das lief gerade in den Charts, als ich damals mein Coming-out hatte.
2: Wie lief das genau ab?
1: Ja, wie das so vorgeht. Zuerst erzählt man es seinen Eltern, dann seinen Freunden und dann der ganzen Welt.
2: Sehr gut. Gab es irgendwelche negativen Reaktionen? Hat dich irgendjemand nicht mehr so lieb wie vorher?
1: Nein. Also ich war erstaunt, dass es doch, man macht sich viel mehr Sorgen vorher, als es in Wirklichkeit ist.
2: Daumen hoch, lieber Dirk. Alles Gute. Und jetzt für dich, Bruce Springsteen. Streets of Philadelphia, der Coming-out-Song von Dirk. Woher kommst du, Dirk?
1: Aus Köln.

0: Jetzt fällt quasi der letzte Vorhang für Uriah Heep. Nach 55 Jahren haben sie ihre Abschiedstour angekündigt. Sie waren ja auch jetzt im Sommer noch beim Zeltfestival Ruhr. Kommen am 3. November nach Dortmund in die Westfalenhalle. Uriah Heep noch die letzte Chance, so Klassiker wie Lady in Black nochmal live zu erleben.
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0: Der Mittwoch mit Stefan Kaiser. Hallo.

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1: Und einem der Riesenhits von Nazareth.

0: Paul Young aus den 80ern, Love of the Common People. Wir lieben sie, eure Geschichten um euer allererstes Auto, euren allerersten fahrbaren Untersatz. Und Peter aus Essen hat sich bei uns gemeldet.
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0: Und da geht's um einen Fiat 500, hätte ich fast gesagt. Nein, es gab wohl auch mal einen Fiat 400. Der ist irgendwie komplett an mir vorbeigegangen, aber egal. Aber da hat Peter eine schöne Geschichte parat gehabt von vor vielen Jahrzehnten. Peter, wie war das damals?
2: Wir sind also, ich denke mal, so 10 Minuten gefahren. Auf einmal qualmt das vorne aus unserem Motorraum raus. Ja, und dann ist das so gewesen, dass ich dann gedacht habe, oh, fahr die nächste Tankstelle an. Da bin ich zur Tankstelle hingegangen und die hatten ja so bequem vorher immer so Gießkannen dann da. Habe ich dann eine Gießkanne genommen und dann reingefüllt und da, wo es am meisten gequalmt hat. Und dann bin ich zurückgegangen. Ich sage, ich brauche noch mal Wasser. Da war so eine Tankwartin, die hat gesagt, was haben Sie denn für ein Auto, dass das so viel Wasser braucht und so. Dann hat sie geguckt und hat gesagt, mein Gott, das darf gar nicht wahr sein. Dann habe ich den in den Motorraum reingeschüttet, wo normalerweise das Öl reinkommt. Das Auto erst mal stehen lassen, wurde fuhr natürlich nicht mehr weiter. Aber dann hat ein Kollege mir dann geholfen und er hat dann also, glaube ich, immer den Motorraum wieder ausgespült, mit dem Öl wieder ausgespült, mit dem Öl. Ich glaube, das 20 oder 25 Liter Öl gebraucht, war damals noch nicht ganz so teuer. Und als ich dieses Gesicht von der Tankwartin gesehen habe, gesagt, mein Gott, das darf nicht wahr sein. Aufgefallen, ein interessantes und schönes Erlebnis.
0: Ein Fiat 400, von dem ich bis gerade nicht wusste, dass es ihn überhaupt gab. Was für eine schöne Geschichte, Peter. Und welche Musik fällt dir spontan ein, welche damals aus den Lautsprechern klang?
2: Ja, es war also dieses peitschende Xanadu. Das war also eine ganz tolle Sache. Das wäre also ganz cool. Ich glaube von Dave Dozy Titchen Mitch oder was. Kann aber, weiß ich nicht ganz genau, aber Xanadu müsste also bekannt sein.
0: Dave Dozy, Bicky, Mick and Titch. Ich krieg's gerade irgendwie zusammen. Die schöne Fiat 400 Geschichte und der Song dazu für Peter aus Essen. Danke für die schöne Story und dir auch allzeit noch gute Fahrt.
2: Dankeschön auch. Bis dann. Tschüss.
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0: Sticks, Boat on the River. So eine schöne Nummer, gleich The Logical Song von Supertramp. Stefan Kaiser hier. Und da grinst sie mir schon entgegen. Claudia Löhr.
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0: Gleich ab 12 im Radio. Claudia, alles gut bei dir, ne?
2: Hi Stefan. Ja,
0: hi.
2: Ich grinse immer noch über Peter. Der hat gerade bei dir in der Sendung ja über sein erstes Auto erzählt.
0: Oh ja.
2: Und darüber, dass er in seinen Öltank Wasser gekippt hat. Das finde ich schon sehr lustig. Aber ehrlich gesagt, es könnte mir heutzutage immer noch passieren.
0: Nein.
2: Sehr schön. Vielleicht habt ihr ja auch noch so nette Geschichten über euer erstes Auto. Gerne her damit dann. Schickt uns eine Sprachnachricht oder eine WhatsApp. Wir rufen dann gerne zurück. 0800 65 75 85 0. Stefan, dir einen schönen sonnigen Nachmittag dann.
0: Dankeschön. Schöne Sendung gleich, ne? Tschüss.
2: Danke, ciao.
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16: Wir haben die News für euch jetzt um 12 und in der Mittagspause ab 12 hat Claudia die Songs von den Doobie Brothers und Tracy Chapman für euch. Schöne Zeit, ich bin Stefan Kaiser.
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18: Mit Malte Albrecht, guten Tag. Den Donnerstag in der nächsten Woche haben sich viele Autofahrer wahrscheinlich schon dick im Kalender angestrichen, denn dann greift der neue Tankrabatt. Um 17% pro Liter sollen wir dadurch entlastet werden. Danny Hopper aus dem News-Team, und da kommt dann wieder die Sorge von vielen ins Spiel, dass die Mineralölkonzerne die Entlastung nicht 1:1 an uns weitergeben.
19: Ja, und diese Sorge teilt offenbar auch das Bundeskartellamt. Dessen Chef Mund hat die Konzerne deshalb jetzt auch nochmal in der RP dazu aufgefordert, das auch wirklich zu tun. Dann kommt aber wieder der Satz, den Autofahrer wahrscheinlich schon lange nicht mehr hören können. Verpflichten könne man die Konzerne dazu nicht. Man werde das aber wieder sehr genau beobachten. Und das war ja genau das, was viele Autofahrer aufgeregt hat, dass es selbst bei Verstößen eben oft nur bei Appellen und heißer Luft geblieben ist und die Mineralölkonzerne eine tolle Bilanz nach der nächsten präsentiert haben. Mund betonte jetzt noch einmal, der erste Tankrabatt sei weitgehend bei den Verbrauchern angekommen. Weitgehend ist aber eben nun mal nicht komplett.
18: Genau. Und auch zum geplanten Spritpreisdeckel hat sich Mund geäußert. Den sieht er kritisch.
19: Genau. Der Spritpreisdeckel soll ja spätestens zum 1. Januar kommen. Dazu will die Bundesregierung jetzt mit der Mineralölwirtschaft sprechen. Mund sieht das kritisch. Er spricht von einem ziemlich komplexen Eingriff in den Wettbewerb. Da gehe es jetzt darum, wie so ein Höchstpreis bestimmt werde und auch wie dabei die Entwicklung der Beschaffungs- und Produktionskosten berücksichtigt werde. Liegt der Preis nämlich zum Beispiel zu hoch, könnte er zum Orientierungspunkt für den Markt werden. Die Anbieter könnten sich dann mit ihren Preisen an an diesem Höchstpreis ausrichten, anstatt sich gegenseitig zu unterbieten. Und das wiederum wäre dann für die Autofahrer schlecht.
18: Danke, Danny. Und das sind weitere Nachrichten. Die deutsche Wirtschaft dürfte in diesem Jahr stärker wachsen als bisher erwartet. Die Industriestaatenorganisation OECD hat ihre Prognose auf 1,1% angehoben. Das sind 0,4 Prozentpunkte mehr als im Juni. Auch für die weltweite Wirtschaft rechnet die OECD trotz der Krise im Mittleren Osten mit einem kräftigen Plus. Die Behandlungen von Volkskrankheiten wie Asthma und Herzschwäche werden immer teurer. Laut der Krankenkasse Barmer haben sich die Ausgaben für entsprechende Medikamente in den letzten 10 Jahren mehr als verdoppelt auf insgesamt 441 Millionen Euro. Kostentreiber seien vor allem die gestiegenen Preise für patentgeschützte Arzneimittel. Nach dem tödlichen Messerangriff auf einen 15-Jährigen in Marsberg kommen die beiden Tatverdächtigen heute vor den Haftrichter. Die 22- und 23-jährigen Männer hatten sich gestern in Hamm der Polizei gestellt. Gegen sie wird wegen Totschlags und schwerer Körperverletzung ermittelt. Bei der Tat am Samstag war auch ein 18-Jähriger schwer verletzt worden. Die Innenstädte in Deutschland werden offenbar wieder beliebter. Das ergab eine Umfrage für den Handelsverband Deutschland. Demnach wollen mehr als 80% der Befragten künftig genauso oft oder sogar häufiger als bisher in die Stadt gehen. Das sind rund 20 Prozentpunkte mehr als noch vor 2 Jahren. Der Hauptgrund bleibt ganz klar das Shopping, gefolgt von gemütlichen Café- oder Restaurantbesuchen. Der Handelsverband sieht aber weiter Probleme, etwa durch zunehmende Leerstände. Er fordert deshalb die Städte auf, die freien Ladenlokale mit neuen Konzepten wiederzubeleben.
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18: NRW bekommt heute viel Sonne ab, nur im Norden schieben sich auch mal Wolken durch. In Dülmen sind es heute maximal 20 Grad und in Monheim 21 Grad. Morgen mal Sonne, mal Wolken und zum Teil ein paar Schauer.
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18: Und hier braucht ihr gerade ein bisschen mehr Geduld. A2 Hannover-Dortmund zwischen Veltheim und Kreuzbad Oeynhausen. 5 Kilometer Stau, 12 Minuten. A4 Aachen-Köln zwischen Kreuz-Köln-West und Köln-Eiffeltor. 5 Kilometer, 17 Minuten. Und A44 Dortmund-Kassel zwischen Lichtenau und Marsberg. 6 Kilometer, 15 Minuten.
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3: Und was für ein Wetterchen, bitte schön zum Herbstanfang, oder? Genial, mittlerweile sind die Temperaturen ja auch ein bisschen hochgegangen. Also genießt diesen Nachmittag, wir sind bei euch. Hallo zusammen.

0: Tracy Chapman aus den 80ern. Also den mochte ja auch nicht jeder damals, ne? Kann mich erinnern. Es gab auch ein paar bei uns aus der Runde, die gesagt haben, nee, also komm, der zieht mich total runter, kann ich nicht hören. Es ist so, ich mochte den. Es muss ja nicht immer nur hochgehende Wochenende-Songs geben. Das hier ist die großartige Bonnie Tyler für euch mit ganz viel Energie jetzt. Holding Out for a Hero. Schönen Mittwoch.
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0: Seal und Kiss from a Rose. Einen wunderschönen Mittwoch euch. Mittlerweile kann man die Jacke ja auch zur Seite legen. Lasst euch die Sonne auf die Nase scheinen. Claudia Löhr ist mein Name.
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3: Call Me ist untrennbar mit Frauenschwarm Richard Gere und vor allen Dingen mit Blondie verbunden. Aber das stimmt nur so halb.
4: Denn entstanden ist der Song eigentlich aus einer Zusammenarbeit zwischen Produzenten Superhirn Giorgio Moroder und Debbie Harry für den Film American Gigolo.
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6: Weil ich es nicht kann.
4: Und technisch gesehen war es auch eher ein Debbie-Harry-Solo-Ding. Moroder hatte den Song zuerst wohl Stevie Nicks angeboten. Die sagte aber ab, Debbie Harry übernahm und schrieb Text und Melodie.
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3: Und jetzt kommt das eigentliche Pop-Secret. Auf dem Song hört man auch nur Debbie. Für die Aufnahme musste die Band nämlich parallel zu Filmszenen spielen. Für die eher punk-geschulten Jungs war das wohl ein wenig zu komplex. Zudem waren sie ständig betrunken oder machten anderweitig Stress. Moroder ließ schließlich bezahlte Studiomusiker den Job ausführen. Profis halt.
4: Das Publikum hat's nicht gestört. Call Me wurde 1980 ein Riesenhit und einer der größten Songs der ganzen New Wave Era. Moroder selbst hat die Sessions allerdings in wenig guter Erinnerung. Der exzessive Konsum, die ständigen Bandstreitereien gepaart mit eher begrenzten Fähigkeiten ließen ihn schwören,
8: nie wieder eine Rockband.
3: Und so blieb er Disco-Papst. Also ja, Blondie steht drauf, aber eigentlich ist das eine Solonummer von Debbie Harry im Designeranzug von Giorgio Moroder. Hier sind Blondie mit Call Me.
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1: Hallo zusammen. Smokey spiele ich euch gleich. Don't play that rock'n'roll to me. Vorher gehen wir noch in die 80er mit den Eurythmics. Schönen Mittwoch.

Aoki. Nach wie vor ja live unterwegs mit ihrer Jubiläumstour 50 Jahre Smokey. Im Frühjahr ja schon die ersten Highlights, im Mai und im Juni und jetzt geht's im Herbst weiter. Da stehen wieder ein paar große Shows an in Deutschland. Unter anderem in Duisburg am 19. Oktober, also das ist auch nicht mehr lange, im Theater am Marientor. So, der nächste Song hätte ich gefühlt echt in die 60er gepackt. Da lag ich aber ganz daneben. Take That Look Off Your Face von Marty Webb ist aus den 80ern. So kann man sich täuschen. Schönen Mittwoch euch, hallo.

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0: Eagle Eye Cherry, Save Tonight. Einen schönen Mittwoch euch. Carly Simon spiele ich euch jetzt hier bei Radio Mixtape. Das war ja wirklich eine sehr, sehr talentierte Musikerin damals im Studio und als Songschreiberin wirklich brillant. Aber die hatte ihr Leben lang Probleme mit extremem Lampenfieber. Also sie hat wirklich richtige, heftige Panikattacken. Das war nicht nur, mir zittern die Knie auf der Bühne. Die war wirklich immer kurz vor der Ohnmacht, wenn es dann rausging vors Publikum. Und Anfang der 80er hat sie dann irgendwann gesagt, jetzt ist Schluss, Feierabend, große Tourneen tue ich mir einfach nicht mehr an. Ihr Riesenhit aus den 70ern jetzt für euch, You're So Vain.
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0: Hallo zusammen. Sonnige Mittagspause wünsche ich. Nach 13 Uhr geht's hier weiter mit einem 80er von Cutting Crew. Died in your arms tonight. Jetzt erstmal rüber zu den Nachrichten. Bis gleich.
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2: Mit Thorsten Adolfs. Guten Tag. Eine gute Woche noch müssen wir durchhalten. Dann greift der neue Tankrabatt der Bundesregierung, nämlich am 1. Oktober. Rund 17 Cent sollen wir dann weniger zahlen pro Liter Sprit. Die Debatte dürfte aber auch danach weitergehen, denn auch mit Rabatt bleibt das Tanken teuer. Dazu wird parallel noch über weitere Maßnahmen gestritten. Danny Hopper aus dem News-Team hat mehr dazu.
3: Ob wir auch diesmal unter die 2-Euro-Marke kommen, muss man abwarten. Beim Diesel sieht's nicht so aus, auch wenn die Spritpreise zuletzt wieder etwas gesunken sind. Der Chef des Bundeskartellamts Mund hat die Mineralölkonzerne in der RP dazu aufgefordert, die Entlastung auch wirklich 1:1 an die Verbraucher weiterzugeben. Man werde das genau beobachten, sagte er, um dann aber auch direkt wieder zu betonen, dass man die Konzerne dazu nicht verpflichten könne. Diesen Satz dürften Autofahrer inzwischen nicht mehr hören können. Nicht alle sind mit dem Tankrabatt glücklich. Kritik kam heute nochmal von Verdi-Chef Wernicke. Der Tankrabatt gehe zulasten der Steuerzahler. Es sei besser, Menschen mit niedrigem und mittlerem Einkommen gezielter zu unterstützen, sagte er dem RND. Auch der geplante Spritpreisdeckel komme zu spät. Dadurch könnten sich die Mineralölkonzerne weiter dumm und dusselig verdienen, sagt Wernicke. Auch der ADAC hat sich nochmal zu Wort gemeldet. Er ist dafür, die 12-Uhr-Regel an den Tankstellen wieder abzuschaffen. Die Preise für Benzin und Diesel seien dadurch nicht gesunken. Dazu seien die Preisdifferenzen pro Tag deutlich größer geworden. Das Ziel sei damit verpasst worden und deshalb gehöre die Regel wieder weg, heißt es.
2: Und jetzt weitere Nachrichten im Überblick. Die Behandlung von Volkskrankheiten wie Asthma und Herzschwäche wird nach Angaben der Barmer immer teurer. Zwischen 2014 und 2024 stiegen die Gesamtausgaben in diesem Bereich um 80 bzw. 121%. Das liege nicht so sehr daran, dass es mehr Erkrankte gibt, sagt die Krankenkasse. Begründet wird der Preisanstieg mit massiven Ausgaben für patentgeschützte Arzneimittel. Die Wahlpleiten der CDU bei den Landtagswahlen hallen nach. Wenn jetzt ein neuer Bundestag gewählt würde, wäre die AfD in Nordrhein-Westfalen stärkste Kraft. Das ist das Ergebnis einer Forsa-Umfrage für den Kölner Stadtanzeiger. Anders würde es bei einer Landtagswahl in NRW aussehen. Dort hätte im Moment die CDU trotz deutlicher Verluste weiterhin die Nase vorn. Die beiden Tatverdächtigen, die in Marsberg einen 15-Jährigen erstochen haben sollen, kommen heute vor den Haftrichter. Die 22 und 23 Jahre alten Beschuldigten aus Griechenland und dem Kosovo sollen den Jugendlichen im Streit getötet haben. Geprüft wird jetzt noch, ob die Tat einen Bezug zu einer Geburtstagsfeier hat, die am vergangenen Samstag in der Nähe stattfand. In Alaska hat die Fat Bear Week begonnen. Ab sofort kann im Internet darüber abgestimmt werden, welcher Braunbär sich für die kalte Jahreszeit die beeindruckendste Speckschicht angefressen hat. Wer noch unsicher ist, für welches Tier er abstimmen soll, kann per Livestream zuschauen, wie sich die Bären mit Lachsen den Wanst vollschlagen. Dort gibt es auch Vorher-Nachher-Bilder. Mittlerweile beteiligen sich jedes Jahr mehr als 1 Million Menschen an der kuriosen Abstimmung. Sie wurde eingeführt, um ein wichtiges Projekt zu unterstützen, das den Schutz der Bären und ihres Lebensraums bekannt macht.
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2: Sieht doch ganz gut aus in den nächsten Stunden. Es gibt viel Sonne und erst am Abend vom Niederrhein her mehr Wolken. Dazu Höchstwerte zwischen 18 und 22 Grad. Heinsberg meldet aktuell 18 Grad und Herford 15. Morgen Wolken, Sonne und etwas Regen. Später kommt die Sonne besser durch, dann bis 20 Grad.
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2: Und hier dauert es gerade am längsten. A2 Hannover-Dortmund zwischen Veltheim und Kreuzbad-Oeynhausen 6 Kilometer Stau, 19 Minuten. A4 Aachen-Köln zwischen Kreuz-Köln-West und Köln-Eiffeltor 5 Kilometer, 25 Minuten. Und A45 Gießen-Hagen zwischen Meinerzhagen und Lüdenscheid-Süd 4 Kilometer, da dauert es 24 Minuten länger.
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0: Geht ja gut los mit dem Herbst, oder? Kann gerne so bleiben. Euch einen schönen Mittwochnachmittag. Hallo.

0: Waterloo und ABBA.
1: Schönen Mittwoch euch. Und es folgt die berühmteste Kuhglockeneinlage in der Musikgeschichte. Gehört natürlich zum Klassiker von den Rolling Stones, Honky Tonk Women. Gibt dies

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0: Männer und Herbert Grönemeyer. Direkt danach Bonnie M. Da kann in der Mittagspause schon mal nicht so richtig viel schief gehen. Schönen Mittwoch euch, hallo zusammen.
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1: Und hier geht's weiter mit den Bee Gees. Hallo zusammen.

0: Klassischer James Bond, ne? All-Time-High, Rita Coolidge. Titelsong aus Octopussy. 83 damals mit Roger Moore in der Hauptrolle. Einen wunderschönen Mittwoch euch. Andreas hat sich bei uns gemeldet. Der ist Fan von Radio Mixtape. Er hört uns sehr gerne, hat er erzählt. Und er hat auch verraten. Warum?
1: Ich bin wahrscheinlich im richtigen Empfangsalter. Ich bin 57. Und dadurch, dass er ja einen schönen Mix über 70er, 80er und so weiter spielt, ist es natürlich viele der Titel, ne, aus der Jugend. Das hat man immer ein besonderes Verhältnis zu. Und ein paar ältere, die man aber auch so aus der Kindheit kennt oder von den älteren Geschwistern. Das ist sehr abwechslungsreich und es sind oft dann auch ein paar Dinge dabei, wo man sagt, Mensch, das habe ich ja ewig nicht gehört. Ja, das, ne, weckt natürlich immer ein paar Erinnerungen, das ist ganz klar.
0: Das erlebe selbst ich auch jeden Tag immer wieder. Vielen Dank, lieber Andreas. Ihr wisst ja, ihr könnt euch auch jederzeit ja bei uns einen Musiksong wünschen. Wir spielen die 60er, die 70er, 80er und ja, wir spielen auch 90er. 0800 65 75 85 0. Das ist der Weg zu uns. So, und für Andreas spielen wir jetzt U2.
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0: Klassiker aus den 80ern, Tears for Fears. Geht weiter jetzt hier bei uns mit den Beatles, She Loves You. Damals 63 ging es da ging es eigentlich so los mit der Beatlemania. Also als die Jungs den Song im Studio aufnehmen wollten, da war die Hölle los. Schreiende Mädels haben denen die Tür eingerannt. Ein Wahnsinn.
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0: Einen schönen Mittwoch euch, Claudia Löhrs hier. Hallo.

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0: Claudia Löhrs hier, hallo zusammen. Oh, Art Garfunkel und Bright Eye spiele ich gleich unter anderem ab 14 Uhr. Thorsten bringt euch jetzt erstmal auf den neuesten Stand der Dinge. Schönen Mittwoch.
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2: Mit Thorsten Adolfs. Guten Tag. Im Sozialstaat soll es keine Schlupflöcher mehr geben. Die Bundesregierung hat am Vormittag einen 10-Punkte-Plan gegen Sozialbetrug beschlossen. Bundeskanzler Merz schrieb bei X, Missbrauch gehe zulasten aller, die arbeiten und einzahlen. Die Sozialsysteme dürften nicht ausgenutzt werden. Was sich konkret ändern soll, fasst Malte Albrecht zusammen.
3: Ein Schwerpunkt des Aktionsplans ist der Missbrauch von Sozialleistungen im Zusammenhang mit Zuwanderung aus der EU. Geplant ist, dass sich Behörden wie Sozial-, Melde- und Ausländeramt besser vernetzen, um ihre Daten leichter auszutauschen. Außerdem soll es schärfere Kontrollen und strengere Regeln geben. So sollen künftig Arbeitgeber, die auf Schwarzarbeit setzen, stärker zur Verantwortung gezogen werden. Ein weiterer Punkt sind sogenannte Schrottimmobilien, also überbelegte oder unbewohnbare Mietshäuser, die teilweise im Zusammenhang mit organisiertem Missbrauch von Sozialleistungen stehen. Die Kommunen sollen hier mehr Möglichkeiten bekommen, gegen solche Häuser und die Hintermänner vorzugehen. Außerdem will die Bundesregierung auf EU-Ebene aktiv werden, um Fehlanreizen und Fehlannahmen in Sachen Sozialleistungen stärker zu begegnen. Bundessozialministerin Baas sagt, Deutschland brauche weiterhin ausländische Fachkräfte. Viele davon kämen aus der EU. Die Freizügigkeit innerhalb der Europäischen Union dürfe aber nicht für Ausbeutung und organisierten Missbrauch ausgenutzt werden. Laut Aktionsplan sollen die Maßnahmen noch bis Ende des Jahres umgesetzt werden.
2: Und jetzt weitere Nachrichten in der Zusammenfassung. Die Benzinpreise sind im Schnitt leicht gesunken. Im Vergleich zur vergangenen Woche kostet der Liter Super E10 laut ADAC 3,3 Cent weniger. Der Dieselpreis ist dagegen fast unverändert. Der Automobilclub erklärt das mit dem günstigeren Rohölpreis. Ein Fass der Nordseesorte Brent kostet etwas mehr als 10 Dollar weniger als noch vor einer Woche. Ab dem Jahr 2028 soll es keine Kassenbons mehr aus Papier geben. Dann sollen sie per E-Mail verschickt werden oder über einen QR-Code abrufbar sein. Das steht in einem Gesetzentwurf aus dem Bundesfinanzministerium. Das Ministerium will damit Bürokratie abbauen und gleichzeitig die Steuer- und Finanzkriminalität effektiver bekämpfen. Der neue Bundestrainer Jürgen Klopp hat beim Abschlusstraining vor dem Nations-League-Auftritt gegen die Niederlande am Spielfeldrand spontan Fragen von Reportern beantwortet. Klopp sagte, er spüre eine Aufbruchstimmung im Team und er werde für die Jungs durchs Feuer gehen. Anstoß morgen in Amsterdam ist um 8:45. Es gibt Wirbel um den Online-Apothekenshop von DM. Seit kurzem kann man dort Drogerieartikel und apothekenpflichtige Mittel, also zum Beispiel Schmerztabletten, in einer Bestellung kombinieren. Und genau das ist der Streitpunkt. Die Wettbewerbszentrale will den Verkauf dieser Medikamente verbieten lassen. Das Landgericht Karlsruhe prüft seit heute, ob das Angebot von DM Med wirklich sauber von den normalen Drogerieprodukten getrennt ist oder ob das Ganze so nicht zulässig ist. Die Drogeriekette sagt, dass sie sich rechtlich korrekt verhält. Sie hat für den Online-Shop extra eine Tochtergesellschaft in Tschechien gegründet. Sollte es keine Einigung geben, will DM möglicherweise bis vor den Bundesgerichtshof ziehen.
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2: Die Sonne ist den ganzen Nachmittag gut mit dabei. Erst gegen Abend werden die Wolken von Nordwesten her dichter und nachts ziehen, besonders im Norden von NRW, Regenschauer durch. Vorher geht es mit den Werten rauf auf 18 bis 22 Grad. In Rheine kommen wir aktuell auf 19 Grad und Hagen meldet 20 Grad.
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2: Und noch die Staus mit dem größten Zeitverlust. A3 Köln-Oberhausen zwischen Duisburg-Wedau und Oberhausen-Lierich 3 Kilometer 14 Minuten. A4 Aachen-Köln zwischen Frechen-Nord und Köln-Eiffelturm 6 Kilometer 24 Minuten. Und A59 Duisburg-Dienstlaken zwischen Duisburg-Düssern und Meiderich 2 Kilometer. Da kommen 19 Minuten obendrauf.
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0: Schönen Mittwoch euch. Hallo zusammen.

0: Bright Eyes, Art Garfunkel. Eine der schönsten und emotionalsten Balladen aus den 70ern. Hui, also packt mich schon emotional. Hier geht's weiter mit einem der bekanntesten Hits von den Kings, Waterloo Sunset. Sonnigen Mittwoch euch. Hallo zusammen.
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0: Ja, das ist auch so ein Song, der könnte bei Atze laufen in der Rockbox. Ihr wisst ja, heute ist Mittwoch. Das heißt, es geht wieder los. Atze ist heute Abend wieder unser Gastgeber für eine Stunde lang. Atze, erstmal Glückwunsch. Du hast heute Abend deine 10. Sendung von Atzes Rockbox auf Radio Mixtape. Das wird eine Partysendung, oder?
1: Ja, ich werde mich heute Abend besinnungslos betrinken und das könnt ihr alle als Drohung verstehen. Ja, ich bin super stolz. Als ich gefragt wurde, das machen zu können, war ich natürlich mit Feuer und Flamme dabei und es ist eigentlich noch größer geworden. Hier ist meine musikalische Heimat.
0: Okay. Ich meine, es ist ja nicht so, dass du Langeweile hast, ne? Du bist auf Tour und du hast ein ganzes Land zu unterhalten, ne?
1: Ja, aber ich habe dem Rock'n'Roll sehr viel zu verdanken. Wie hat Jürgen von der Lippe immer so schön gesungen, Rock'n'Roll, du hast mich nie geliebt, hast nicht mal gewusst, dass es mich gibt. Ich glaube, in meinem Fall ist es umgekehrt. Ich weiß, dass es den Rock'n'Roll gibt und wir mögen uns auch.
0: Okay, was ist heute Abend drin in der Rockbox, Atze?
1: Ja, wir haben Gott sei Dank endlich wieder Led Zeppelin dabei. Ihr wisst alle, wie wichtig die mir sind. Metallica ist am Start, The Police, Status Quo, selten zu Gast hier, aber gehören natürlich zu Sondersendung dazu. Und Van Halen, Why Can't This Be Love?
0: Geil. Also mich hast du, Atzes Rockbox heute Abend, Punkt 18 Uhr, ja, ne?
1: Genau, an alle, die noch nicht draußen waren. Schnell die Kiste Bier geholt und nachher Atzes Rockbox gehört.
0: Wer weiß denn Bescheid? Danke.
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1: Und das hier sind Eike und Tina Turner, River Deep. Hallo, schönen Nachmittag mit uns.

0: Supertramp.
1: Das ist auch so bei dem. Kann ich gar nicht beschreiben, aber wenn ich die höre, dann weiß ich nicht. Fühlt sich irgendwie immer gut an, ne? Wenn ihr die Musik von denen live erleben wollt, jetzt im Oktober, gibt es noch ein paar Termine mit der Supertramp Revival Band. Am 10. Oktober treten die auf in Würselen, dort in der Stadthalle, und am 30. Oktober in Leverkusen in der Christuskirche. Mike Oldfield jetzt für euren Mittwochnachmittag.
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0: Was eine Stimme, die Frau. Oh. Toni Braxton, Breathe Again. Einen wunderschönen Mittwoch euch. Ich hoffe, ihr genießt die Herbstsonne und habt einen schönen Nachmittag. Jetzt mit den Hooters und Johnny B.
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0: schönen Nachmittag an diesem sonnigen Herbstanfang. Ich bin Claudia Löhr und wir machen gleich weiter mit den 70ern nach 15 Uhr mit Musik von America, A Horse with No Name. Bis später.
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2: Mit Thorsten Adolfs. Guten Tag. K.O.-Tropfen sind in den letzten Jahren ein immer größeres Problem geworden. Die Bundesregierung will es deshalb angehen und die Strafen verschärfen. Wer K.O.-Tropfen für eine Vergewaltigung oder einen Raub einsetzt, soll mit mindestens 5 Jahren Gefängnis rechnen müssen. Bundesjustizministerin Hubich hat einen entsprechenden Gesetzentwurf vorgelegt. Über ihn wird jetzt am Nachmittag zum ersten Mal im Bundestag beraten. Danny Hoppe mit den Einzelheiten.
3: K.O.-Tropfen sollen in Zukunft rechtlich so eingestuft werden wie eine Waffe oder ein gefährliches Werkzeug. Ziel ist es, Frauen vor Gewalt besser zu schützen. Nicht nur, wenn sie im Nachtleben unterwegs sind, sondern auch in den eigenen 4 Wänden. Gewalt gegen Frauen sei ein massives Problem, das wir nur mit einem umfassenden Ansatz in den Griff bekämen, sagte Hubich. Dazu gehört aus ihrer Sicht nicht nur Abschreckung durch höhere Strafen, sondern eine Gesamtstrategie mit mehr Prävention, Aufklärung und Unterstützung für Betroffene. Man habe inzwischen ein deutlich höheres Netz an Möglichkeiten, wo man zum Beispiel anonym Spuren sichern könne, sagte sie in der ARD. Man müsse es in der Gesellschaft schaffen, dass nicht die Betroffenen sich schämen müssten, sondern die Täter. Vergewaltigungen unter Einsatz von K.O.-Tropfen oder anderen narkotischen Mitteln seien besonders niederträchtig. Mit einer Mindeststrafe von 5 Jahren setze man ein starkes Stoppschild. Es gibt außerdem noch einen weiteren Gesetzentwurf, der schärfere Strafen vorsieht. Dabei geht es um das Besitzen und Verbreiten von Vergewaltigungsvideos. Auch das soll in Zukunft härter bestraft werden. Es gehe generell darum zu zeigen, dass es sich nicht um Kavaliersdelikte handele, sondern um schwerste Straftaten, sagte Hubich.
2: Und jetzt weitere Nachrichten in der Zusammenfassung. Die SPD glaubt nicht, dass das System aus privaten und gesetzlichen Krankenkassen abgeschafft wird. Parlamentsgeschäftsführer Wiese sagte, er spüre da beim Koalitionspartner Union eine Zurückhaltung. Es sei aber zu begrüßen, dass Kanzler Merz das Problem der Ungleichbehandlung von Patienten erkannt habe. Vor allem bei der Terminvergabe habe sich bei den Patienten ein hohes Frustpotenzial aufgestaut. Ein knappes Drittel der Erwachsenen in Deutschland trinkt 3 oder mehr alkoholische Getränke pro Woche. Das hat das Robert-Koch-Institut anhand von Daten von vergangenem Jahr ermittelt. Das entspreche einem moderaten bis hohen Gesundheitsrisiko, heißt es. Und knapp 24% der Erwachsenen würden Zigaretten rauchen oder andere Tabakprodukte konsumieren. Die rund 425.000 Kellner, Köche und andere Beschäftigten im Gastgewerbe in NRW bekommen mehr Geld. Ab Oktober gibt es einen Lohnplus von 2,2%. Ab Januar nächsten Jahres kommen dann nochmal 2,6% dazu und ein Jahr später 2,2%. Darauf haben sich der Gaststättenverband DEHOGA und die Gewerkschaft Nahrung Genuss Gaststätten geeinigt. Die Europäische Zentralbank arbeitet gerade an neuen Euroscheinen. Anfang der 2030er Jahre sollen wir damit bezahlen können. Bei der Gestaltung durften die Bürger mitentscheiden. Fast 10 Millionen Menschen haben bei der Online-Umfrage mitgemacht. Zur Auswahl standen berühmte Europäer und Naturmotive von Flüssen und heimischen Vögeln. Auf der Rückseite werden wichtige Institutionen wie das Parlament oder die Notenbank selbst abgebildet sein. Außerdem sollen die Scheine neue Sicherheitsmerkmale erhalten, damit Falschgeldfälscher noch weniger Chancen haben. Und sie sollen länger halten, damit weniger Papier verschwendet wird.
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2: Es sieht in den nächsten Stunden gut aus. Es gibt viel Sonne und erst am Abend vom Niederrhein her mehr Wolken. Dazu Höchstwerte zwischen 18 und 22 Grad. Euskirchen meldet aktuell 21 Grad und Warendorf 19. Morgen Wolkensonne und etwas Regen. Später kommt die Sonne wieder besser durch, dann bis 20 Grad.
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2: Ziemlich lang dauert es in diesen Staus. A3 Köln-Oberhausen zwischen Kreuz Breitscheid und Oberhausen-Lerich 5 Kilometer, 20 Minuten plus. A4 Aachen-Köln zwischen Kreuz Köln-West und Köln-Eiffeltor 6 Kilometer, 23 Minuten. Und A59 Duisburg-Dienstlaken zwischen Duisburg-Zentrum und Meiderich 2 Kilometer und eine Viertelstunde plus.
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0: Ja, Wahnsinn, das sieht ja richtig nach goldenem Oktober aus in den nächsten Tagen. Genießt den Nachmittag mit uns. Hallo.

Lionel Richie. Um den haben wir uns ja schon ein bisschen Sorgen gemacht in letzter Zeit. Ende August musste er ein Konzert abbrechen. Da ging es ihm gar nicht gut. Er musste den Auftritt in Sitzen beenden. 3 Tage Intensivstation danach. Aber jetzt am Wochenende hat er schon wieder Daumen-Hoch-Bilder gepostet aus Beverly Hills. Also da geht's jetzt bergauf und die Tour wird wohl auch nächste Woche weitergehen. Im Moment ist er unterwegs mit Earth, Wind and Fire in den USA. Einen schönen Mittwoch euch. Jetzt mit Black is Black und Los Bravos.

0: Sonnigen Mittwochmittag. Claudia Lörz hier, hallo. Elvis Eifel versucht ja bei seinen Telefonaten immer, naja, ich sag mal, gewisse Emotionen zu provozieren. Ich würde mal sagen, bei dieser Nummer hier, da hat er ganze Arbeit geleistet.
1: Also mal, ich trage jeden Tag Krawatte, aber die ist jetzt so dick schon.
2: Was regen Sie sich denn so auf?
1: Pass auf, ich komme jetzt dahin. Sie wollen ja wieder nach Hause.
2: Ja, ich wollte jetzt fragen, wann der Bus wieder...
1: Sie wissen ja, dass da der größte Zuchtbulle der Welt steht. Und der hat ein riesengroßes Arschloch. Da stecke ich Sie rein und dann kommen Sie im Galopp wieder, Galopp nach Hause, Herr Eifel.
2: Warum schreien Sie mich hier so an?
0: Huiuiuiui. Aktuelle Folge gleich bei mir. Bis dahin ein bisschen was, um den Puls wieder runterzubringen. Hier ist Richard Marx.
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1: Hallo zusammen. Da ist die Eisdiele ja heute Nachmittag vielleicht sogar eine gute Idee bei dem Wetter, oder? Habt einen schönen Nachmittag mit uns. Hallo.

0: Alice Cooper, Poison. Hallo am Mittwochnachmittag, Claudia Löhrs hier. Aktuelle Folge von Elvis Eifel jetzt für euch. Ich verspreche, ihr werdet Spaß haben.
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2: Reimann Reisen.
3: Ja, ist ja das Busunternehmen.
2: Ja.
3: Das ist gut. Ich wollte mal fragen, wann Ihr Bus kommt und uns wieder abholt.
2: Welcher Bus? Wohin?
3: Ja, ich stehe jetzt hier. Ich bin ja gestern Morgen mit Ihrem Linienbus gefahren. Bin am Bahnhof eingestiegen und dann ging's, wollte ich eigentlich gar nicht hin, aber dann hat der Bus am Prickingshof gehalten. Da bei Bauer Ewald.
2: Moment mal. Sie sind bei uns in den Bus gestiegen zum Prickingshof und da wollten Sie gar nicht hin?
3: Nee, ich wollte nur zwei Stationen weiterfahren, bis zum Rathausplatz.
2: Sind Sie Kunde bei uns bei Firma Reimann Reisen?
3: Ich fahre Bus und Bahn, regelmäßig.
2: Hat der Fahrer, oder haben Sie dem Fahrer von uns, haben Sie dem kein Kärtchen geben müssen, was er Ihnen abverlangt hat?
3: Ich habe doch so eine Bahncard.
2: Nein, die Bahncard wollte der nicht sehen. Der wollte die Einladung für den Prickingshof sehen. Ansonsten steigt keiner in das Fahrzeug ein.
3: Da wollte ich ja gar nicht hin.
2: Verstehen Sie mich bitte mal richtig. Der Fahrer lässt sich von den Leuten die Einladungskarte zeigen. Ansonsten steigt keiner ein.
3: Ich bin dann eben noch hinten in die Tür rein und bin gar nicht bei dem... Ich bin gar nicht bei dem Busfahrer.
2: Das erste Mal schon mal nach. Sind Sie ja vielleicht schwarz gefahren? Da muss ich ja schon nachkassieren, wenn Sie noch eben hinten reingesprungen sind.
3: Ich habe eine Bahncard.
2: Hören Sie mal, ich trage jeden Tag Krawatte, aber die ist jetzt so dick schon.
3: Was regen Sie sich denn so auf?
2: Pass auf, ich komme jetzt dahin. Sie wollen ja wieder nach Hause.
3: Ja, ich wollte jetzt fragen, wann der Bus wieder...
2: Sie wissen ja, dass da der größte Zuchtbulle der Welt steht. Und der hat ein riesengroßes Arschloch. Da stecke ich Sie rein und dann kommen Sie im Galopp nach Hause, Herr Eifel.
3: Warum schreien Sie mich hier so an? Also gut, dann reißen Sie sich mal...
2: 100%ig.
3: Reißen Sie mal ein bisschen zusammen. Da muss ich 1000 Piepser drüber legen. Das können wir so nicht senden.
2: Elvis Eifel, ich werd nicht mehr.
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0: Cliff Richard, We Don't Talk Anymore. Ich wünsche einen wunderschönen Mittwoch bei diesem wunderbaren Wetter. Ein sehr entspannten 90er jetzt für euch. Hootie and the Blowfish, Only Wanna Be With You. Hallo zusammen.
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0: Hallo zusammen, Claudia Löhr ist hier. Angenehmen Nachmittag euch mit Albert Hammond. Machen wir gleich weiter ab 16 Uhr. Jetzt erstmal die Nachrichten mit Thorsten.
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2: Mit Thorsten Adolfs. Guten Tag. Leere Ladenlokale, kaum Menschen, Dreck und Tristesse. Dieses Bild gab es jahrelang in vielen Innenstädten. Diese Zeiten könnten aber bald vorbei sein, sagt der Handelsverband HDE. Laut einer Umfrage wird es auf den Shoppingmeilen schon wieder deutlich attraktiver. Danny Hopper aus dem News-Team, woran liegt das?
3: Ja, es sieht so aus, als würden sich die Investitionen der letzten Jahre endlich auszahlen. Laut einer Studie des Beratungsunternehmens CIMA und des Handelsverbands planen jetzt deutlich mehr Menschen als noch vor 2 Jahren regelmäßig die Stadtzentren zu besuchen. Der Hauptgrund bleibt dabei ganz klassisch das Einkaufen, gefolgt von gemütlichen Besuchen in Cafés oder Restaurants. Dass künftig immer weniger Leute der Innenstadt den Rücken kehren wollen, zeigt uns, der Trend geht klar zurück in die Stadt, um dort gemeinsam Zeit zu verbringen und die Angebote vor Ort zu nutzen.
2: Jetzt ist es aber noch nicht überall in den Innenstädten so, dass man dort viel Zeit zum Shoppen verbringen will.
3: Das stimmt, der Handelsverband sagt, es geht zwar in die richtige Richtung, es bleibt aber noch viel zu tun. Viele Menschen fühlen sich zum Beispiel durch leerstehende Geschäfte oder Vandalismus noch unwohl, was das Sicherheitsgefühl betrifft. Die Experten fordern deshalb dringend neue Konzepte, um leerstehende Ladenlokale schnell wieder mit Leben zu füllen, zum Beispiel durch gezielte Unterstützung der Politik vor Ort. In der Umfrage ging es auch darum, welche Angebote sich die Menschen in den Innenstädten wünschen, und das sind vor allem bessere Angebote für Kinder und Jugendliche und eine bessere ärztliche Versorgung, die direkt im Zentrum. Das könnten die Hebel sein, um noch mehr Menschen zurück in die Innenstädte zu holen, meint der HDE.
2: Dankeschön, Danny. Und jetzt weitere Meldungen im Überblick. Die EU-Kommission schlägt vor, 4,2 Milliarden Euro eingefrorene Fördermittel für Ungarn freizugeben. Die Auszahlung des Geldes war wegen Verstößen der Regierung Orbán gegen die Grundwerte und rechtsstaatlichen Prinzipien der EU blockiert worden. Unter der neuen Regierung habe sich die Situation im Land verbessert, heißt es aus Brüssel. Hacker haben den Dialysekonzern Fresenius Medical Care angegriffen. Unbefugte hätten dabei Zugriff auf eine begrenzte Anzahl interner Systeme erhalten, teilte das Unternehmen aus Bad Homburg mit. Der Vorfall habe aber keine Auswirkungen auf Medizinprodukte, die Patientenversorgung, die Produktion oder auf den laufenden Geschäftsbetrieb, sagt der DAX-Konzern. Ein russischer Militärhubschrauber hat nach Angaben der polnischen Armee den Luftraum über Polen verletzt. Der Hubschrauber sei aus Richtung der russischen Exklave Kaliningrad gekommen und für 42 Sekunden in den Luftraum eingedrungen, heißt es. Polen ließ Kampfjets aufsteigen und versetzte die Flugabwehr in Bereitschaft. Es ist heiß in Deutschland und das öfter als früher. Experten haben beim Extremwetterkongress in Hamburg vor einer Zunahme von Hitzewellen und Trockenheit gewarnt. Die Lage sei ernst, sagen sie. Nach Angaben des Robert-Koch-Instituts sind diesen Sommer geschätzt rund 16.000 Menschen an den Folgen der Hitze gestorben. Auch in den Polarregionen wird es immer wärmer. Nach Angaben des Alfred-Wegener-Instituts steuern wir darauf zu, dass die Arktis schon Mitte des Jahrhunderts eisfrei sein könnte. Das verändert die Ökosysteme massiv, weil zum Beispiel Fischbestände in den Norden wandern. Außerdem wird es dann viel einfacher, Schiffe durch die Ostantarktis zu schicken, und das könnte neue politische Konflikte auslösen, heißt es.
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2: Es geht mit Sonne und Wolken durch den Nachmittag und in den Abend. Meschede meldet aktuell 19 Grad und Wesel 20. In der kommenden Nacht kann es hier und da regnen. Morgen sind anfangs viele Wolken am Himmel. Später wird es schöner, dann bei maximal 15 bis 20 Grad.
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2: Das sind die Staus mit dem größten Zeitverlust im Moment. A4 Aachen-Köln zwischen Kreuzköln-West und Köln-Eiffeltor 5 Kilometer 23 Minuten. A46 Düsseldorf-Wuppertal zwischen Wuppertal-Sonnborn und Katernberg 3 Kilometer 25 Minuten. Und A59 Duisburg-Dienstlaken zwischen Duisburg-Zentrum und Kreuz-Duisburg-Nord 6 Kilometer. Da dauert es 25 Minuten länger.
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0: Und wir steigen ein mit Albert Hammond und der Free Electric Band. Hallo, schönen Mittwoch.

0: Flying Pickets und Only You. So, wir schauen mal auf den Kalender. Hallo, Herbstanfang. Guck dir mal das Wetter an da draußen. Strahlender Sonnenschein, blauer Himmel. Da machen wir doch musikalisch einfach mit. Hier sind Los Bravos und La Bamba. Schönen Mittwoch.
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0: Wir spielen die Backstreet Boys für euren sonnigen Mittwochnachmittag. So, und unsere beiden Experten Steffi und Thorsten haben mal wieder recherchiert und gewühlt und das hier ist dabei rausgekommen.
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2: Er schrieb den Hit. Die Stones machten Kasse.
3: Manche Songs klingen nach Welthit. Dieser hier klingt sogar nach Anwalt. Bittersweet Symphony von The Verve, geschrieben von Richard Ashcroft.
4: Denn dieser gigantische 90er-Klassiker basierte auf einem Rolling Stone-Sample. Allerdings nicht direkt von den Stones, sondern von einer orchestralen Version ihres Songs The Last Time. Eingespielt in den 60ern vom Andrew Luke Oldham Orchestra.
3: The Verve hatten dafür zwar eine Lizenz, aber laut Rechteinhaber Epco ging das, was am Ende im Song landete, über die genehmigte Nutzung hinaus. Und dann wurde es richtig bitter. Ashcroft wusste das und entschied sich trotzdem zu veröffentlichen. Der Song musste gehört werden. Er war größer als er selbst oder die Band.
5: I mean, I even knew that we may have the whole publishing taken away from us before we even put it on as a single. The song deserved to be heard at the end of the day. The song's bigger than me, bigger than the band.
4: Alan Klein, der berüchtigte Ex-Manager der Stones und Chef von Epco, zog vor Gericht. Und The Verve haben verloren. Songwriting-Credits und Einnahmen gingen am Ende komplett weg. Er singt, du bist Sklave des Geldes und dann stirbst du. Und dann kommt jemand und nimmt ihm seine Rechte. Das ist fast schon Poesie.
5: In the end, it's not in the Stones' hands, it's in the hand of some guy in a suit in New York City who owns their material. The Bittersweet Symphony, you're a slave to money, then you die. Then some geezer comes and takes all the publishing from it. It's sort of beautiful.
4: Ashcroft kommentierte später sarkastisch, wir haben es brüderlich 50-50 mit den Stones geteilt. 50 Jagger,
3: 50 Richards. Die schönste Wendung kam dann erst viel später. Jody Klein, Alans Sohn und Erbe, vermittelte und 2019 gaben Mick und Keith ihre Anteile an dem Song zurück. Nach 22 Jahren bekam Richard seinen Song also doch wieder.
4: Ein spätes Happy End also für Richard. Sein Song über das Leben als bittersüße Sinfonie wird zur selbst erfüllenden Prophezeiung, die ihn überdauern wird, größer ist als sein Autor und in jeder Beziehung zeitlos.
5: I think the Bittersweet Symphony will resonate long after I'm gone.
3: Und genau deshalb jetzt The Verve mit dem Hit, der erst die Welt eroberte und dann vor Gericht landete. Bittersweet Symphony.
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1: Hallo zusammen, gleich Smokey für euch. Das ist ja erstmal die großartige Sheena Easton. Schönen Mittwoch.

0: Smokey, a few dollars more. Schönen Mittwoch euch an alle Fans von Simply Red. Vielleicht wisst ihr es ja schon, die kommen nächstes Jahr nach Deutschland, Simply Red, die große Summer Funk Tour 27. Und die sind viermal in Nordrhein-Westfalen. Vielleicht, dass ihr euch das schon mal vormerkt. Anfang Juli jeweils in Mönchengladbach, in Bonn auf dem Kunstrasen, in HEMA, Sauerland Open Air und in Halle-Westfalen. Könnt ihr auf der Homepage mal gucken, dass ihr da schon mal Bescheid wisst. Hier sind Simply Red und The Right Thing.
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0: alternative Rockband aus den USA ist das Fastball The Way. Schönen Mittwoch euch. Gute Nachrichten sind ja im Moment auch nicht gerade an der Tagesordnung. Deswegen hau ich die hier direkt mal raus. Der ADAC meldet, die Spritpreise haben wieder ein bisschen nachgegeben im Vergleich zur Vorwoche. 1,2 bis 1,8 Cent, je nach Sorte. Naja, macht den Kohl nicht wirklich fett oder dünn, je nachdem, aber besser als andersrum. Lips Inc. und Funky Town jetzt für euch. Entspannten Mittwoch.
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0: Hallo, schönen Mittwoch mit uns. Oh, da weiß ich aber gleich, dass es laut wird hier bei mir im Studio. Ich spiele Sweet Caroline und Neil Diamond. Jetzt erstmal die Infos rüber zu den Nachrichten und Thorsten.
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2: Mit Thorsten Adolfs. Guten Tag.
3: Kriminelle Strukturen versuchen sich, den Sozialstaat zur Beute zu machen,
2: sagt Bundesinnenminister Dobrindt gemeinsam mit Arbeitsministerin Baas, der deshalb einen neuen Aktionsplan gegen Sozialmissbrauch auf den Weg gebracht. Ziel ist es, die Sozialsysteme besser zu schützen und Schlupflöcher konsequent zu schließen. Um Betrüger zu überführen, vernetzen sich die Behörden künftig viel stärker miteinander. Sozialämter, Finanzbehörden und Sicherheitskräfte tauschen ihre Daten dann digital und deutlich schneller aus, damit Geldzahlungen bei Verdacht sofort gestoppt werden können. Und wer per Haftbefehl gesucht wird, bekommt künftig keine Grundsicherung mehr ausgezahlt, sagt Dobrindt.
3: Bisher ist die Situation so, dass die Leistungen, die Sozialleistungen, wenn sie bezahlt werden, einfach weiter bezahlt werden. Wir stellen dies ab und schließen zukünftig aus, dass Menschen, die sich dem Haftantritt entziehen, weiterhin Leistungen des deutschen Steuerzahlers bekommen.
2: Auch Arbeitgeber, die auf Schwarzarbeit setzen, nimmt der Staat künftig härter in die Pflicht und er geht härter als bisher gegen die Besitzer sogenannter Schrottimmobilien vor. Städte und Gemeinden sollen da mehr Befugnisse bekommen. Es soll für sie leichter werden, verwahrloste Gebäude zu kontrollieren. Sollten sich Eigentümer weigern, die Immobilien trotz Aufforderung instand zu setzen, drohen als letztes Mittel sogar Enteignungen. Das hilft denjenigen, die in diesen Gebäuden unter oft elenden Bedingungen ausgebeutet werden. All diese Maßnahmen will die Bundesregierung bis Ende des Jahres umsetzen, um kriminellen Banden das Handwerk zu legen und das Vertrauen in die Sozialsysteme zu stärken. Und jetzt weitere Nachrichten im Überblick. Berlin hat angekündigt, seine Olympia-Bewerbung zurückzuziehen. Damit sind nur noch München und Köln-Rhein-Ruhr im Rennen. Die Evaluierungskommission des Deutschen Olympischen Sportbundes hatte Berlin mit deutlichem Abstand hinter den anderen Bewerbern auf Rang 3 eingestuft. Am Samstag wird sich entscheiden, wer als deutscher Kandidat für die Spiele 2036, 2040 oder 2044 ausgewählt wird. Das Bundeskartellamt hat die Ölkonzerne dazu aufgefordert, den Tankrabatt, der in gut einer Woche in Kraft tritt, auch wirklich an die Autofahrer weiterzugeben. Den Spritpreisdeckel, der ab Januar kommen soll, sieht die Behörde kritisch. Das sei ein ziemlich komplexer Eingriff in den Wettbewerb, heißt es. Mit viel guter Laune und Energie startet der neue Bundestrainer Jürgen Klopp in seine erste Partie gegen den Erzrivalen Niederlande. Beide Teams stehen vor einem Neustart. Auch die Niederländer haben mit Xavi Hernandez einen neuen Coach. Klopp sagte am Rande des Abschlusstrainings, er freue sich extrem auf das Prestigeduell in der Nations League in Amsterdam.
4: Ich wüsste jetzt gar nicht, gegen wen ich lieber spielen würde. Da will mir jetzt keiner einfach sagen, ja, zum Glück sind es die. Also wüsste ich wirklich nicht. Brettstarker Gegner, neuer Trainer. Das Gute ist, wir haben wirklich beide identische Situationen. Die haben sie montags getroffen und spielen am Donnerstag. Und der Trainer kennt die Mannschaft aus dem Fernsehen. So, ich kenne mehr Spieler persönlich von Holland als Xavi.
2: Erstes Ziel der DFB-11 sei es, zu lernen, mit Druck umzugehen und dabei vor allem Spaß zu haben, sagt Klopp. Das Team müsse lebendig wirken. Anstoß morgen Abend zum Auftakt der Nations League ist um 8:45.
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2: Es geht mit Sonne und Wolken durch den Nachmittag und in den Abend. Meschede meldet aktuell 19 Grad und Wesel 20. In der kommenden Nacht kann es hier und da regnen. Morgen sind anfangs viele Wolken am Himmel. Später wird es schöner, dann bei maximal 15 bis 20 Grad.
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2: Und hier dauert es gerade ganz besonders lang. A3 Köln-Oberhausen zwischen Kreuzratingen-Ost und Oberhausen-Lierich. 6 Kilometer 23 Minuten. A57 Köln-Nimwegen zwischen Bowert und Krefeld-Gartenstadt. 7 Kilometer und eine halbe Stunde mehr. Und A61 Koblenz-Mönchengladbach zwischen Dreieck Sinzig und Kreuz-Meckenheim. 6 Kilometer, da kommen 49 Minuten dazu.
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0: Hallo zusammen, wir marschieren zusammen Richtung Feierabend mit Boston More Than a Feeling. Schönen Mittwoch, hallo.

0: So, und den kennen wir doch auch alle noch aus den 80ern, den Zauberwürfel, oder? Ich weiß nicht, hat einer von euch noch den zu Hause? Ich glaube nicht. Da gibt es jetzt einen neuen Rekord. Ein 6-jähriges Mädchen aus China hat einen Weltrekord aufgestellt sogar. Die hat 4,27 Sekunden gebraucht, um den zu lösen. Entschuldigung, ist das irre? Mit 4 Jahren hat sie angefangen, an diesem Zauberwürfel das erste Mal rumzutüfteln. Mittlerweile übt sie 2 bis 3 Stunden am Tag. Gut, mit den kleinen Fingern hat sie vielleicht einen kleinen Vorteil, aber Entschuldigung, 1, 2, 3, 4, fertig. Das ist irre. Das ist wirklich irre. So, Finger, Hände, alles, was ihr habt, in die Höhe jetzt für diesen Klassiker Sweet Caroline.
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0: Der großartige Joe Cocker, Unchain My Heart. Ihr hört Radio Mixtape am Mittwoch und auf dem Weg in den Feierabend geht's gleich 10cc, I'm Not In Love. Die sind ja im Moment in Deutschland unterwegs. Ja, und da hätte ich jetzt was für die ganz Spontanen. Die sind heute Abend in Aachen im Eurogress. Da geht's um 20 Uhr los. Hab mal nachgeschaut für euch. Vor Ort gibt's noch Tickets. Könnt ihr auch online gerne noch besorgen. Und übermorgen sind sie auch noch mal hier bei uns in Nordrhein-Westfalen. Und zwar in Bonn, im Brückenforum. So, und jetzt für euch diese wunderschöne Ballade von 10cc.
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1: Habt einen entspannten Mittwoch, genießt die Feierabendsonne. Wir haben die Musik dazu. Hallo zusammen.

9 to 5. Die großartige Dolly Parton hat uns ja leider, leider im August im Alter von 80 Jahren verlassen. Am 25. ist sie verstorben. Und sie wird jetzt auf eine ganz besondere Weise geehrt. Der US-Bundesstaat Kalifornien, der führt jetzt einen eigenen Gedenktag ein für sie, den Dolly Parton Day. Das soll der 25. September werden. Das ist dann der Tag, auf den sie auf ganz besondere Weise quasi geehrt wird. Das Datum ist eine Anlehnung natürlich an einen ihrer bekanntesten Songs, den wir gerade gehört haben, 9 to 5. Ist ja so, dass in der amerikanischen Schreibweise beim Datum der Monat vor den Tag gestellt wird. Daraus wird dann also ein 9-to-5. Das ist, finde ich, eine sehr, sehr schöne Geste. Einen schönen Mittwoch euch. Kommt gut in den Feierabend. Claudia Löhrs hier.

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0: Michael Jackson, Man in the Mirror. So, und gleich ab 18 Uhr geht's ja los hier mit Arzis Rockbox. Und er feiert heute Jubiläum. Seine 10. Show ist es hier schon bei Radio Mixtape. Freut euch wieder drauf. Der hat ordentlich was im Gepäck, also das wird ordentlich scheppern. Ich bin Claudia Löhr, euch einen wunderschönen Feierabend. Hier jetzt erstmal wieder zurück in die 60er mit den Birds und Mr. Tambourine Man. Bis morgen.
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0: Hallo zusammen. Gleich ab 18 Uhr wieder euer Soundtrack der Stars mit Atzes Rockbox. Und geht gleich gut los mit Manfred Mann's Earth Band und Davis on the Road Again. Habt Spaß, ich bin Claudia Löhr. Wir hören uns morgen Nachmittag wieder. Bis dahin.
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2: Mit Thorsten Adolfs. Guten Abend. Eine gute Woche noch müssen wir durchhalten. Dann greift der neue Tankrabatt der Bundesregierung und zwar am 1. Oktober. Rund 17 Cent sollen wir dann weniger zahlen pro Liter Sprit. Die Debatte dürfte aber auch danach weitergehen, denn auch mit Rabatt bleibt das Tanken teuer. Parallel wird auch noch über weitere Maßnahmen gestritten. Danny Hopper aus dem News-Team hat mehr dazu.
3: Ob wir auch diesmal unter die 2-Euro-Marke kommen, muss man abwarten. Beim Diesel sieht's nicht so aus, auch wenn die Spritpreise zuletzt wieder etwas gesunken sind. Der Chef des Bundeskartellamts Mund hat die Mineralölkonzerne in der RP dazu aufgefordert, die Entlastung auch wirklich 1:1 an die Verbraucher weiterzugeben. Man werde das genau beobachten, sagte er, um dann aber auch direkt wieder zu betonen, dass man die Konzerne dazu nicht verpflichten könne. Diesen Satz dürften Autofahrer inzwischen nicht mehr hören können. Nicht alle sind mit dem Tankrabatt glücklich. Kritik kam heute nochmal von Verdi-Chef Wernicke. Der Tankrabatt gehe zu Lasten der Steuerzahler. Es sei besser, Menschen mit niedrigem und mittlerem Einkommen gezielter zu unterstützen, sagte er dem RND. Auch der geplante Spritpreisdeckel komme zu spät, dadurch könnten sich die Mineralölkonzerne weiter dumm und dusselig verdienen, sagt Wernicke. Auch der ADAC hat sich nochmal zu Wort gemeldet. Er ist dafür, die 12-Uhr-Regel an den Tankstellen wieder abzuschaffen. Die Preise für Benzin und Diesel seien dadurch nicht gesunken. Dazu seien die Preisdifferenzen pro Tag deutlich größer geworden. Das Ziel sei damit verpasst worden und deshalb gehöre die Regel wieder weg, heißt es.
2: Und jetzt weitere Meldungen im Überblick. Der iranische Präsident Pezeshkian hat die neuen Drohungen von US-Präsident Trump gegen sein Land zurückgewiesen. Der Iran werde niemals in die Knie gehen, sagte er vor der UN-Vollversammlung in New York. Den USA warf er Terrorismus vor. Trump hatte gestern gesagt, er könne den Iran in die Hölle schicken und vernichten, wenn es nicht bald eine Verhandlungslösung gebe. Linken Bundestagsfraktionschefin Reicheneck kritisiert Bayerns Ministerpräsident Söder. Der hatte gesagt, dass Finanzhilfen seines Landes für Berlin eingedampft werden könnten, wenn die Hauptstadt von der Linkspartei regiert wird. Nach dem AfD-Wahlsieg in Sachsen-Anhalt habe Söder Änderungen am Länderfinanzausgleich noch abgelehnt, sagt Reicheneck, und jetzt schreie er nach Strafe und Sanktionen. Das sei absurd. Schon bald soll die Bundeswehr die ersten Kampfdrohnen erhalten. Das hat der Hersteller Stark Defense mitgeteilt. Die Drohnen, um die es geht, können bis zu 75 Minuten in der Luft bleiben und bis zu 130 Kilometer weit fliegen. Spätestens dann sollen sie sich auf den Feind stürzen und explodieren, sagt der Hersteller. Wie viele Drohnen geliefert werden, wurde nicht mitgeteilt. Die Warsteiner Brauerei muss deutlich Personal abbauen, weil weniger Bier getrunken wird. Bis Ende des Jahres sollen dort 125 Arbeitsplätze wegfallen. Das sei jede sechste Stelle. Das Unternehmen sagt, man müsse sich an die gesunkenen Verkaufszahlen anpassen, um langfristig wettbewerbsfähig zu bleiben. Ein Großteil der Jobs fällt weg, weil Mitarbeiter in Rente gehen oder ihre Verträge auslaufen. Für die restlichen Stellen sollen sozialverträgliche Lösungen gefunden werden. Trotz des Sparkurses bleibt Warsteiner aber investitionsfreudig. Geplant ist der Bau von Windkraftanlagen, um selbst Strom für die Bierherstellung zu produzieren. Außerdem soll eine neue Anlage für alkoholfreies Bier angeschafft werden.
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2: Es geht mit Sonne und Wolken in den Abend. Meschede meldet aktuell 19 Grad und Wesel 20. In der kommenden Nacht kann es hier und da regnen. Morgen sind anfangs viele Wolken am Himmel. Später wird es schöner, dann bei maximal 15 bis 20 Grad.
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2: Und hier dauert es im Moment am längsten. A2 Dortmund-Hannover zwischen Kreuz Bielefeld und Herford-Bad Salzuflen. 7 Kilometer Stau, 26 Minuten plus. Die A4 Aachen-Köln zwischen Kreuz Köln-West und Köln-Eiffeltor. 6 Kilometer, 34 Minuten. Und der 57 Nimwegen-Köln zwischen Krefeld-Gartenstadt und Kreuz Meerbusch. 5 Kilometer, da kommen 35 Minuten obendrauf.
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4: Ja, ganz genau richtig. Ihr seid auf der richtigen Welle. Ihr seid bei Radio Mixtape, Atzes Rockbox. Und wir haben die 10. Show hier, ja, mit der Rockbox. Das ist ein Jubiläum. Im Hochzeitsgeschäft wäre es jetzt unsere Holzhochzeit. 10 Jahre verheiratet, schafft schon fast keiner mehr. Aber wir fangen gerade erstmal so an. Atzes Rockbox, die 10. Und wir starten ganz traditionell rein mit Manfred Mann's Earth Band, David on the Road Again.

Hey, ihr hört immer noch Atzes Rockbox hier auf Radio Mixtape. Und ich habe hier Why Can't This Be Love, Van Halen. Oh Gott, wenn ich an die Zeit denke, das war 86. David Lee Roth hatte die Band gerade verlassen. Sammy Hagar kam in die Band. Wir alle haben damals gedacht, wenn das mal gut geht. Ja, und es ging nicht nur gut, es ging sogar besser. Die Stimme besser. Sammy Hagar selber noch ein Wahnsinnsgitarrist an der Seite von Eddie Van Halen. Und Why Can't This Be Love? Ja, es gibt wenige Rocksongs, so weit lehne ich mich aus dem Fenster, die so viel Energie beinhalten wie dieser. Also, hier, Van Halen, Why Can't This Be Love.

Oh ja, Metallica, The Unforgiven. Ihr hört Atzes Rockbox hier bei Radio Mixtape und wir sind jetzt so richtig schön warm geworden. Metallica, The Unforgiven, der Song wurde mehrfach gecovert, unter anderem von Stefanie Heinzmann. Die Version ist vielleicht auch eher für eine Silber- oder Goldene Hochzeit geeignet, weil sehr tanzbar gemacht. Ich weiß nicht, ob der Rock'n'Roll-Gott ihr das verzeiht. Ich allemal. Aber wir gehen weiter zu Klassikern. Wir gehen ins Jahr 74. 70er eine geile Zeit für uns Rock'n'Roller. Queen mit Killer Queen, Song, der von Freddie höchstpersönlich geschrieben wurde und für mich vielleicht nach Somebody to Love und Bohemian Rhapsody einer der wichtigsten Songs. Also wenn ich drei Songs nur mitnehmen würde von Queen, wäre es das. Killer Queen von Queen.

Roxanne. Auch da haben wir, glaube ich, alle mitgesungen. The Police. Ich werde es nie vergessen, wie ich die Band 77, 78 das erste Mal gesehen habe in Hamburg in der Lagerhalle. Schlecht verkauft, der Auftritt. Es war nicht voll. Ich hatte aber vom Freund gehört, der sein Austauschjahr in Großbritannien machte. Das musst du gesehen haben. Bin dahin und ohne Scheiß, ey. Es war, als wäre, hätte ich eine Erscheinung. Ich stand vor der Bühne, mir ist alles nach hinten geklappt, was klappen kann. Und sowas hatte man noch nicht gehört. Weder die Gitarre von Andy Summers, das Schlagzeugspiel von Stuart Copeland, ja, und Sting mit seiner Stimme. Sowas gab es bis dahin einfach nicht. Wahnsinn. Also, ihr merkt schon. Ich muss mich beruhigen und deshalb kommt jetzt eine Ballade. Von einer Band, ja, zu der ich gar nicht so viel Zugang hatte. Hab sie zwar auch schon mal live gesehen im Müngersdorfer Stadion, das muss so 81, 82 gewesen sein. Ich stand original 8 Stunden vor der Bühne. Im Vorprogramm war neben der Jay Giles Band auch Bab und Peter Maffay. Es war dieses Konzert, wo Peter Maffay sensationell mit Tomaten und sonstigen Vitaminen beworfen wurde. Angie haben sie nicht gespielt, aber deshalb spiele ich es heute für euch. Angie, der Song, mit dem wir auch unsere Ex-Kanzlerin ehren von den Stones.

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Ja, das ist auch so ein Spruch, der könnte auf dem Grabstein stehen. Hinten bitte meine Telefonnummer noch draufschreiben, falls was ist. Handy habe ich am Mann. Kiss hat den Song eigentlich nur berühmt gemacht. Geschrieben schon 72 von Russ Ballard. Und Kiss kam dann 92 damit. Aber was soll's? Ein Song, der bei mir vor der Show immer läuft, ist von Status Quo, Whatever You Want. Whatever You Want hat man versucht, viel rein zu interpretieren, aber Rick Parfitt, der Sänger und auch Gitarrist von Status Quo, hat geschworen, dass er sich gar nichts dabei gedacht hat. Sollte einfach reine Unterhaltung sein und deshalb eben Whatever You Want. Wie Robbie Williams dann später gesagt hat, let me entertain you. Genauso ist gemeint und ich möchte euch ja heute Abend auch entertainen. Deshalb hier Status Quo, Whatever You Want.

Leute, wenn ihr mich jetzt hier sehen könntet, leichte Gänsehaut und ein paar Tränchen verdrückt. Letzte Woche war Beerdigung von meinem Cousin und der war großer Jethro Tull-Fan. Und ja, es wurde auch Jethro Tull auf der Beerdigung gespielt. Living in the Past, eigentlich eine Aufforderung in unserer schnelllebigen Zeit, die vielleicht zu schnell auch ist, sich einfach mal wieder zurückzulehnen, auch vielleicht gedanklich mal in die Vergangenheit zurückzukehren. Ja, das macht was mit mir. Der Song hat eine Bedeutung. Deshalb schnell, schnell weiter zu Jimi Hendrix. Und ich sag ja gern mal hier, Säulenheilige, es ist Rock'n'Roll. Und ja, wenn Jimi Hendrix, der glaube ich nach wie vor immer noch auf Platz 1 der besten Gitarristen der Welt steht. Jimi Hendrix wurde immer gehört von meiner Schwester, meiner älteren Schwester in ihrem Zimmer. Sie hörte Jimi Hendrix rauf und runter, auch Purple Haze. Mein Vater hat immer gedacht, da wird eine Katze abgestochen oder zumindest nicht gut behandelt in ihrem Zimmer. Immer wenn er dann reinschneit, war mein Vater aber wenigstens so ein netter Kerl, dass er sich hingesetzt hat und so tat, als würde er der Musik lauschen und hat dann gesagt, ja, solche Sachen gesagt wie, naja, ist mal was anderes. Deshalb für euch nochmal zum Nachprüfen, wie mein Vater sich wohl gefühlt hat. Purple Haze von Jimi Hendrix natürlich.

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Jetzt ist die Stunde auch schon wieder rum. Leute, ich werd verrückt. Ey, ich könnte ewig mit euch hier weitermachen. Vielleicht machen wir das irgendwann mal hier eine ganze Nacht durch. Aber erstmal ist für heute Feierabend. Und was wäre eine Rocksendung ohne Led Zeppelin? Meine Götter. Ohne Led Zeppelin wäre mein Rock'n'Roll-Erleben, glaube ich, noch halb so viel wert. Und deshalb auch Rock'n'Roll von Led Zeppelin. Ich freue mich schon wieder aufs nächste Mal. Ich freue mich schon wieder auf euch. Es ist immer schön, hier mit Gleichgesinnten am Mikrofon zu sitzen und zu wissen, egal was kommt, der Rock'n'Roll bleibt uns. Atzes Rockbox hier bei Radio Mixtape und Rock'n'Roll von Led Zeppelin.

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1: Mit Thorsten Adolfs. Guten Abend. Die Bundesregierung will mehr gegen Sozialbetrug tun. Bundesarbeitsministerin Baas und Innenminister Dobrindt haben dazu einen 10-Punkte-Plan erarbeitet. Er wurde heute beschlossen und in Berlin präsentiert. Danny Hopper aus dem News-Team. Zwei große Bereiche stehen dabei im Mittelpunkt. Zum einen sollen Menschen, die per Haftbefehl gesucht werden, die Grundsicherung entzogen werden.
2: Genau, dabei geht es vor allem um rechtskräftig zu einer Freiheitsstrafe verurteilte Straftäter. Das heißt, wenn die nicht zum Haftantritt kommen, sollen ihnen die Leistungen gestrichen werden. Bei dem anderen großen Punkt geht es um Schrottimmobilien. Oft werden eben Menschen aus Südosteuropa, vor allem aus Bulgarien und Rumänien, in völlig heruntergekommenen Häusern untergebracht. Da stecken oft Banden hinter, die diese Menschen dann zum Schein beschäftigen und aufstockende Sozialleistungen beantragen. Hierzu sagte Baas jetzt nochmal, die Freizügigkeit innerhalb der EU dürfe nicht ausgenutzt werden, um Menschen auszubeuten. Kommunen sollen für Schrottimmobilien deshalb leichter Zutritt bekommen und auch die Möglichkeit zu Enteignungen.
1: Und auch der Datenaustausch zwischen den Behörden, der soll besser werden.
2: Ja, da sollen Sozial-, Ausländer-, Melde-, Finanz-, Sicherheits- und Baubehörden besser zusammenarbeiten und auch die Kranken- und Pflegekassen. Ziel ist es, so besser gegen Schwarzarbeit, illegale Beschäftigung und Mindestlohnverstöße vorzugehen. Dabei soll in Zukunft auch stärker auf KI gesetzt werden. Konkret geht es da um KI-gestützte Analysesysteme. Die sollen leichter erkennen können, ob und wie Leistungen erschlichen werden. Und die Bundesregierung hat auch nochmal klargestellt, dass die Schulpflicht für mit eingereiste Kinder durchgesetzt werden müsse. Hier sind allerdings die Länder zuständig.
1: Danke, Danny. Und jetzt weitere Meldungen im Überblick. Die USA haben den russischen Präsidenten Putin eingeladen zum G20-Gipfel im Dezember in Miami. Außenminister Rubio sagte, um Probleme zu lösen, müsse man sich mit den Menschen treffen, mit denen man nicht übereinstimme oder mit denen es möglicherweise Schwierigkeiten gebe. Der Gipfel soll in einem Golfclub von US-Präsident Trump stattfinden. Der Verdacht auf Quecksilber in einem Paketzustellzentrum in Mecklenburg-Vorpommern hat sich nicht bestätigt. Laut Polizei wurden Proben untersucht. Dabei kam heraus, dass es sich um den ungiftigen Stoff Galinstan handelt. Er wird vor allem in der Elektroindustrie verwendet. Nach Angaben der Ermittler könnte eine Bestellung beim Transport oder bei der Zustellung beschädigt worden sein und dadurch seien möglicherweise weitere Pakete verunreinigt worden. Der ehemalige Hollywood-Produzent Harvey Weinstein ist in einem neu aufgerollten Verfahren wegen eines Sexualverbrechens an einer Produktionsassistentin zu 15 Jahren Haft verurteilt worden. Der heute 74-Jährige sitzt wegen dieser und anderer Taten schon seit Jahren im Gefängnis. Mitten im Herzen von Paris haben Archäologen eine echte Sensation aus der Zeit der Gallier freigelegt. In der Nähe von Notre-Dame kam ein rund 20 Meter langer Wall aus Stein und Holz zum Vorschein. Er könnte das fehlende Puzzleteil für das antike Lutetia sein. Kulturministerin Pégard spricht von einem bedeutenden Durchbruch, um die Wurzeln der Stadt besser zu verstehen. Besonders spannend sind Brandspuren an dem Wall. Julius Caesar hatte damals geschrieben, dass die Gallier ihre Anlagen kurz vor einer großen Schlacht im Jahr 52 vor Christus selbst angezündet hätten. Ein direkter Beweis für das Jahr der Zerstörung fehlte bis heute aber noch.
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1: Noch ist es oft sonnig, später ziehen aber mehr Wolken rein und in der Nacht kann es hier und da regnen. Heinsberg meldet aktuell 21 Grad und Lüdenscheid 17. Morgen ist bei 15 bis 20 Grad Schluss. Der Tag beginnt mit vielen Wolken. Bis zum Nachmittag kommt die Sonne aber immer besser durch.
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1: Und noch die Staus mit dem größten Zeitverlust. A2 Dortmund-Hannover zwischen Bielefeld-Ost und Herford-Ost 8 Kilometer 51 Minuten. A4 Aachen-Köln zwischen Kreuzköln-West und Köln-Eiffeltor 5 Kilometer 17 Minuten mehr. Und A57 Nimwegen-Köln zwischen Krefeld-Gartenstadt und Kreuzmeerbusch 4 Kilometer. Da dauert es 25 Minuten länger.
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1: Hallo, schönen Mittwochabend. Stefan Kaiser hier. Wir haben heute den 77. von Bruce Springsteen gefeiert. Wir haben den Herbst ganz herzlich begrüßt und wir haben Karten verschenkt. Das machen wir in diesen Tagen für Kaya Jana. Der ist unterwegs in Nordrhein-Westfalen. Andreas hat gewonnen bei uns.
2: Hier ist Andreas Plettemeier aus Bahntrupp im Lipperland. Ich habe gerade bei Radio Mixtape 2 Karten für Kaya Jana in Münster gewonnen. Da freue ich mich sehr. Und der Sender ist ein toller Sender, der viele Hits aus meiner Jugend spielt, und das hören wir sehr gerne. Vielen Dank nochmal.
1: Ja, nochmal herzlichen Glückwunsch, lieber Andreas. Und wir hören uns dann wieder morgen am Donnerstag zum Wachwerden ab 6, mitten im Herbst. Schönen Abend noch.
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2: In the Jungle, the Mighty Jungle, das klingt nach harmloser Pop-Nostalgie. Die Geschichte hinter The Lion Sleeps Tonight ist allerdings alles andere als harmlos.
3: Der Ursprung des Songs liegt in Südafrika. 1939 nahm der Zulu-Musiker Solomon Linda mit seinen Evening Birds ein Lied namens Mbube auf. Zulu für Löwe.
2: Solomon trat die Rechte an seinem Stück damals für gerade mal 10 Schilling ab und der Song wurde in Afrika ein Riesenhit. Dadurch wurde US-Folk-Legende Pete Seeger aufmerksam. Der verstand natürlich kein Wort vom Text und machte aus dem Bube kurzerhand Wimoway.
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2: Und trug sich selbst als Autor ein.
3: Und als 1961 die Tokens den Song aufnahmen und auf Grundlage eines Parts, der im Original ein einziges Mal gesungen wurde, nämlich der hier, einen neuen Text verfassten, nämlich den hier, trugen sie sich selbst als Autoren ein.
2: The Lion Sleeps Tonight, ein Zulu-Song, geklaut, glattpoliert und zum Welthit gemacht. Nur, der Mann, bei dem alles anfing, hatte überhaupt nichts davon. Solomon Linda verstarb 1962 völlig verarmt, während sein Lied längst Millionen einspielte.
3: Erst Jahrzehnte später wehrte sich Lindas Familie juristisch. 2006 kam es zu einer Einigung mit dem US-Rechteverwalter. Dieser sprach der Familie Entschädigung zu. Die Rechte an zukünftigen Einnahmen sowie die ausdrückliche Anerkennung, dass The Lion Sleeps Tonight afrikanischen Ursprungs ist.
2: Einer der bekanntesten Popsongs der Welt ist eigentlich die um die halbe Welt gereiste Version eines afrikanischen Originals. Eine Geschichte von Ungerechtigkeit mit einem Happy End. Wenigstens diesmal. The Tokens, The Lion Sleeps Tonight.

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0: Ich wünsche Radio Mixtape, dass viele Leute berührt sind davon, viele Leute in ihre Kindheit, ihre Erinnerung reisen können oder auch in all die Gefühle, die die Songs in ihnen auslösen und dass viele Leute hören und sehr viel Spaß dabei haben.
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1: Hallo, schönen Mittwochabend. Stefan Kaiser hier. Wir haben heute den 77. von Bruce Springsteen gefeiert. Wir haben den Herbst ganz herzlich begrüßt und wir haben Karten verschenkt. Das machen wir in diesen Tagen für Kaya Jana. Der ist unterwegs in Nordrhein-Westfalen. Andreas hat gewonnen bei uns.
2: Hier ist Andreas Plettemeier aus Bahntrupp im Lipperland. Ich habe gerade bei Radio Mixtape 2 Karten für Kaya Jana in Münster gewonnen. Da freue ich mich sehr. Und der Sender ist ein toller Sender, der viele Hits aus meiner Jugend spielt, und das hören wir sehr gerne. Vielen Dank nochmal.
1: Ja, nochmal herzlichen Glückwunsch, lieber Andreas. Und wir hören uns dann wieder morgen am Donnerstag zum Wachwerden ab 6, mitten im Herbst. Schönen Abend noch.
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1: Der Blondie-Hit. Fast ohne Blondie.
2: Call Me ist untrennbar mit Frauenschwarm Richard Gere und vor allen Dingen mit Blondie verbunden. Aber das stimmt nur so halb.
3: Denn entstanden ist der Song eigentlich aus einer Zusammenarbeit zwischen Produzenten Superhirn Giorgio Moroder und Debbie Harry für den Film American Gigolo.
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5: Weil ich es nicht kann.
3: Und technisch gesehen war es auch eher ein Debbie Harry Solo-Ding. Moroder hatte den Song zuerst wohl Stevie Nicks angeboten. Die sagte aber ab, Debbie Harry übernahm und schrieb Text und Melodie.
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2: Und jetzt kommt das eigentliche Pop-Secret. Auf dem Song hört man auch nur Debbie. Für die Aufnahme musste die Band nämlich parallel zu Filmszenen spielen. Für die eher punk-geschulten Jungs war das wohl ein wenig zu komplex. Zudem waren sie ständig betrunken oder machten anderweitig Stress. Ließ schließlich bezahlte Studiomusiker den Job ausführen. Profis halt.
3: Das Publikum hat's nicht gestört. Call Me wurde 1980 ein Riesenhit und einer der größten Songs der ganzen New Wave-Ära. Moroder selbst hat die Sessions allerdings in wenig guter Erinnerung. Der exzessive Konsum, die ständigen Bandstreitereien gepaart mit eher begrenzten Fähigkeiten ließen ihn schwören,
7: nie wieder eine Rockband.
2: Und so blieb er Disco-Papst. Also ja, Blondie steht drauf, aber eigentlich ist das eine Solonummer von Debbie Harry im Designeranzug von Giorgio Moroder. Hier sind Blondie mit Call Me.
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1: Er schrieb den Hit. Die Stones machten Kasse.
2: Manche Songs klingen nach Welthit. Dieser hier klingt sogar nach Anwalt. Bittersweet Symphony von The Verve, geschrieben von Richard Ashcroft.
3: Denn dieser gigantische 90er-Klassiker basierte auf einem Rolling Stone-Sample. Allerdings nicht direkt von den Stones, sondern von einer orchestralen Version ihres Songs The Last Time. Eingespielt in den 60ern vom Andrew Luke Oldham Orchestra.
2: The Verve hatten dafür zwar eine Lizenz, aber laut Rechteinhaber Epco ging das, was am Ende im Song landete, über die genehmigte Nutzung hinaus. Und dann wurde es richtig bitter. Ashcroft wusste das und entschied sich trotzdem zu veröffentlichen. Der Song musste gehört werden. Er war größer als er selbst oder die Band.
4: I mean, I even knew that we may have the whole publishing taken away from us before we even put it on as a single. This song deserved to be heard at the end of the day. The song's bigger than me, bigger than the band.
3: Alan Klein, der berüchtigte Ex-Manager der Stones und Chef von Epco, zog vor Gericht. Und The Verve haben verloren. Songwriting-Credits und Einnahmen gingen am Ende komplett weg. Er singt, du bist Sklave des Geldes und dann stirbst du. Und dann kommt jemand und nimmt ihm seine Rechte. Das ist fast schon Poesie.
4: In the end, it's not in the Stones' hands, it's in the hand of some guy in a suit in New York City who owns their material. The Bittersweet Symphony, you're a slave to money, then you die. Then some geezer comes and takes all the publishing from it. It's sort of beautiful.
3: Ashcroft kommentierte später sarkastisch, wir haben es brüderlich 50-50 mit den Stones geteilt. 50 Jagger,
2: 50 Richards. Die schönste Wendung kam dann erst viel später. Jody Klein, Alans Sohn und Erbe, vermittelte und 2019 gaben Mick und Keith ihre Anteile an dem Song zurück. Nach 22 Jahren bekam Richards seinen Song also doch wieder.
3: Ein spätes Happy End also für Richard. Sein Song über das Leben als bittersüße Sinfonie wird zur selbst erfüllenden Prophezeiung, die ihn überdauern wird, größer ist als sein Autor und in jeder Beziehung zeitlos.
5: I think the Bittersweet Symphony will resonate long after I'm gone.
2: Und genau deshalb jetzt The Verve mit dem Hit, der erst die Welt eroberte und dann vor Gericht landete. Bittersweet Symphony. 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